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1: 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It's swell to have a stiffy, it's divine to own a dick. 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
2: Hallo ihr da draußen. Was wäre besser für diese nun folgende Sendung geeignet, als Songs zu spielen, die sich rund um das Thema Liebe, Sex und Erotik drehen? Viel Spaß mit der Sendung Intimklänge, nur hier bei Radio Haspe. Zu Beginn habe ich einen Song von Monty Pythons gespielt. Insgesamt handelt der Penis-Song von der Freude, Stolz und den verschiedenen umgangssprachlichen Ausdrücken im Zusammenhang mit dem männlichen Geschlechtsorgan. Er wird mit viel Humor und Ironie präsentiert. Wer es mag? Mancher von euch Hörern wird sich an die Zeiten erinnern, wo manche Lieder nicht im Radio gespielt wurden, weil Text oder Darbietung zu obszön für den Sender waren. Der Songtext Je t'aime non plus von Jane Birkin und Serge Gainsbourg aus dem Jahre 1967 beschreibt eine leidenschaftliche Liebesaffäre zwischen zwei Menschen. Die Worte Je t'aime, was bekanntermaßen Ich liebe dich heißt, werden immer wiederholt, um die Intensität der Gefühle auszudrücken. Insgesamt handelt der Songtext von Verlangen, Leidenschaft und der Komplexität von Beziehungen. Es ist eine Darstellung der intensiven, emotionalen und körperlichen Verbindung zwischen zwei Menschen, die sich hin- und hergerissen zwischen Liebe und Ablehnung fühlen.

I Want a Little Sugar in My Bowl ist ein Song von Nina Simone, der ebenfalls 1967 auf ihrem Album Nina Simone Sings the Blues veröffentlicht wurde. Der Song ist eine Anspielung auf den Blues-Klassiker Need a Little Sugar in My Bowl von Bessie Smith aus dem Jahr 1931. Während Simones Version keine direkte Coverversion ist, enthält sie einige der ursprünglichen Texte und wird oft als Ausdruck weiblicher Sexualität und Selbstbestimmung interpretiert. Hören wir Nina Simone mit I Want a Little Sugar in My Bowl.

Marvin Gaye war ein US-amerikanischer Soul- und Rhythm-and-Blues-Sänger der 1960er, 1970er und frühen 1980er Jahre. Sein Hit Sexual Healing von 1982 beschreibt die Bedeutung von körperlicher Nähe und Liebe und wie diese zu Wohlbefinden und die emotionale Stabilität eines Menschen beeinflussen können. Er betont auch die heilende Kraft der Sexualität und wie sie uns helfen kann, uns wieder ganz und geliebt zu fühlen. Nach einer Amerika-Tournee, während der er mit Depressionen und anderen gesundheitlichen Problemen zu kämpfen hatte, zog Gaye Ende August 1983 zu seinen Eltern. Am 1. April 1984, einen Tag vor seinem 45. Geburtstag, wurde Gaye von seinem Vater im Verlauf eines Streits erschossen. Die Tatwaffe hatte Gaye seinem Vater zu Weihnachten geschenkt.

10 Jahre später erschien Sexy Motherfucker, ein Lied des US-amerikanischen Musikers Prince und seiner Band The New Power Generation. 1992 wurde es als Single aus ihrem Album Love Symbol veröffentlicht. Die Musik und der Großteil des Textes wurden von Prince komponiert. Der Song und sein Refrain You Sexy Motherfucker sorgten für einige Kontroversen und es wurden bearbeitete Versionen für das Radio, das Musikvideo und die US-Version des Albums produziert. Der Song wurde im Dezember 1991 im Studio A in Paisley Park aufgenommen.

0: Get Up, I Feel Like Being a Sex Machine ist einer der bekanntesten Songs von James Brown und wurde 1970 veröffentlicht. Der Song ist ein Paradebeispiel für den Funk-Stil, den Brown maßgeblich geprägt hat. James Brown war berühmt für seine energiegeladenen Live-Auftritte und Sex Machine war oft ein Höhepunkt seiner Konzerte. Die Performance des Songs zeigte Browns beeindruckende Tanzbewegungen und seine Fähigkeit, das Publikum zu begeistern. Auch in den Diskotheken, in denen ich aufgelegt habe, war dieser Song ein Tanzflächenkracher.
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Auch der Blödelbade Mike Krüger hat einen Song zum Thema geschrieben. Viel Spaß mit Orgasmuszwang von Mike Krüger. Er wurde 2008 im Rolf-Liebermann-Studio vom NDR in Hamburg für das Album 2 Ohr Nase Live aufgenommen.

spielen wir nun Stadt, Land, Fluss. Nennt mal 5 berühmte österreichische Musiker. Falco. Und weiter? Reinhard Fendrich, Peter Alexander, Freddy Quinn, Semino Rossi. Und im Popbereich? Falco wieder. Aber wer kommt schon auf den Namen Kurt Hauenstein? Mit diesem Stigma hat sich Mr. Supermax allerdings schon zu Lebzeiten arrangiert. Österreich ist ein schönes Land, die Menschen aber sind ein bisserl gewöhnungsbedürftig. Und die jungen Leute wissen gar nicht, dass es mich gibt, bekannte der gebürtige Wiener 2008 im Rahmen der Verleihung des Bob Amadeus für sein Lebenswerk. Sein Song Love Machine scheint ein verspielter und fröhlicher Song zu sein, der sich auf Liebe und Romantik konzentriert. Die Hooks und die nicht enden wollende Natur des Songs mit der Einbeziehung von Ahoga tragen zu einer energiegeladenen und eingängigen Stimmung des Songs bei und betonen weiterhin die Rolle des Erzählers als Liebesmaschine. Insgesamt stellt Love Machine den Erzähler als selbstbewusste Person dar, die sich als Anbieter von Liebe und Zuneigung präsentiert und vorübergehende romantische Begegnungen anbietet, die Süße und Freude in das Leben der Menschen bringen.

Springen wir zu uns nach Deutschland. In dem Song Heiß von Nina Hagen geht es um das Gefühl von Hitze und Leidenschaft. Die Zeilen Mir ist heiß, ich bin heiß, ach, warum sind denn nicht alle so heiß, ja, ist es denn ein Wunder, zeigen, dass die Sängerin sich fragt, warum nicht alle Menschen das gleiche Gefühl von Hitze und Leidenschaft haben. Sie scheint es als etwas Besonderes und Aufregendes zu betrachten. Hören wir hier jetzt auf Radio Haspe Nina Hagen mit Heiß.

Auch bei der nächsten Band geht es heiß her. Ideal waren eine deutsche Popband aus Berlin, die von 1980 bis 83 aktiv war. Ideal waren Teil der Neuen Deutschen Welle. Die Band bestand aus Annette Humpe, Ernst Ulrich Deuker, Frank-Jürgen Krüger und Hans-Joachim Behrendt. Bekannte Songs sind Blaue Augen, ein Cover von Annette Humpes früherer Band Neon Babies, Berlin, Eiszeit und Monotonie. Während der 3 Jahre ihrer Zusammenarbeit veröffentlichte die Band 3 Studioalben. Auf ihrem ersten Album findet sich der Titel Sex in der Wüste.

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In den 70er Jahren gab es zwei große Rockbands, die miteinander konkurrierten, Led Zeppelin und Deep Purple. Ich hörte lieber Led Zeppelin, obwohl Deep Purple natürlich auch nicht schlecht ist. All My Love von Led Zeppelin ist ein Liebeslied, das die tiefe Hingabe und die Liebe des Sängers zu einer bestimmten Person ausdrückt. Es beginnt mit der Vorstellung, dass der Sänger bereit ist, alles für diese Person aufzugeben. Er vergleicht seine Liebe mit einem Feuer, das im Licht brennt, und gibt zu verstehen, dass er bereit ist, alles zu tun, um diese Liebe zu bewahren. Schließlich betont der Text die Einzigartigkeit und Bedeutung dieser besonderen Person. Der Sänger erklärt, dass ihre Liebe einzigartig ist und dass sie gemeinsam die Wärme und das Feuer finden können, die sie brauchen. Led Zeppelin mit All My Love.

The Sweetest Taboo ist ein Liebeslied von Sade, das von einer leidenschaftlichen und schützenden Beziehung handelt. Das Lied erkennt die Tiefe der Gefühle an, die beide Parteien füreinander empfinden. Aber gleichzeitig erkennt es die Unsicherheit dieses tabuisierten Zustands der Liebe. Der Song thematisiert die Idee, dass ein so starkes, verzehrendes Gefühl zu gut für jemanden sein kann. Der Text deutet an, dass die Liebe, obwohl sie wunderschön und kraftvoll ist, fast zu erhaben ist, um sie einfach als einen banalen, normalen Teil des Lebens abzutun, den so viele Menschen jeden Tag erleben. Der Song ist eine Ode an die Schönheit von etwas Unerwartetem, Seltenem und Einzigartigem. Sade mit Sweetest Taboo.

Der nächste Rockklassiker von den Stooges ist ein Ausdruck tiefer Hingabe. Der Erzähler des Liedes ist bereit, seine Freiheit aufzugeben und sich der Person, die er liebt, vollständig zu unterwerfen und bittet sie, ihn als Teil ihres Lebens zu akzeptieren. Er bietet sich selbst als Haustier an und vertraut der Person genug, um ihren Willen über seinen eigenen zu stellen. Letztlich ist es ein Lied über die Aufgabe der eigenen Autonomie im Namen der Liebe. Iggy Pop und die Stooges mit I Wanna Be Your Dog.

Springen wir nach Australien. Hole at the Rosie ist ein Rocksong der australischen Hardrock-Band AC/DC aus dem Jahre 1977. Er erschien auf dem vierten Album der Band Let There Be Rock sowie 1978 als Single. Der Hauptriff von Hole at the Rosie war zunächst Bestandteil des Stückes Dirty Eyes, das 1976 entstand und für eine EP vorgesehen war, jedoch nicht erschien. Dirty Eyes wurde erst 1997 auf dem Boxset Bonfire veröffentlicht. Das Lied erzählt von einer Frau, die der damalige Sänger der Band Bon Scott nach einem Auftritt in Tasmanien kennengelernt hatte und mit der er eine Nacht verbrachte. Die erste Strophe schildert deren ausladende Körpermaße von 100 mal 100 mal 140 und Gewicht 19 Stone, etwa 120 Kilo. Sex ist ein Lied, das von den US-amerikanischen Sängern Lenny Kravitz und Craig Ross geschrieben und aufgenommen wurde. Der Song wurde am 6. August 2014 als zweite Single aus dem 10. Studioalbum Strut der Kravitz veröffentlicht. Kravitz erklärt gegenüber Billboard: "Das ist einer meiner Lieblingstracks auf dem Album. Es wurde mit minimaler Besetzung Gitarre, Bass und Schlagzeug aufgenommen. Die Stärke des Grooves kommt von der spärlichen Produktion, die Raum schafft." La Netra, King of Rated Rhythm and Blues, bemerkte: "Sein gefühlvoller Track Sex ist inspiriert von dem groovigen Disco-Jahrzehnt mit ausgestellten Hintern und hohen Haaren." Kravitz begrüßt die neue Generation und führt mit seinem zeitlosen Vintage-Sound das Alte wieder in die 80er Jahre ein. Dieser Track wird die Zuhörer mit Sicherheit dazu bringen, ihre Tanzschritte auf dem Parkett zu zeigen. Los geht's!

Das Album Stinker wurde im Februar 1981 mit Lothar Maid in den Musicland Studios München produziert und aufgenommen, sowie auch dort abgemischt. Auf dem Cover ist Westernhagen hinter einer Tafel mit Graffiti zu sehen. Darauf ist neben einem Friedenssymbol auch das bekannte Graffiti Kilroy Was Here zu erkennen. 1987 erschien das Album als Wiederveröffentlichung auch auf CD. 1981 platzierte sich Stinker auf Rang 12 der deutschen Album-Jahrescharts. Wer schon immer mal Sex mit Westernhagen haben wollte, bitteschön.

0: Also, ich habe nicht ein Wort verstanden.
1: Ja, und ich habe noch ein drittes Mal Sex für euch. Der Song Sex von Rammstein ist eine Feier der Sexualität, des Verlangens und der Leidenschaft. Der Song vermittelt ein Gefühl von Dringlichkeit und Leidenschaft, wobei der Sänger die körperlichen Empfindungen des Verlangens und die Notwendigkeit, es zu befriedigen, beschreibt. Die Zeile »Wir leben nur einmal, wir lieben das Leben« betont die Bedeutung, das Leben in vollen Zügen zu genießen und seinen Wünschen nachzugeben, einschließlich sexueller Wünsche. Die Wiederholung des Refrains »Sex, komm zu mir« verdeutlicht die Dringlichkeit und Intensität der körperlichen Anziehung zwischen den beiden Personen. Das Outro des Songs, das das Wort Sex mehrmals wiederholt, unterstreicht die Botschaft des Songs und betont die urtümliche Natur menschlichen Verlangens. Insgesamt ist Sex eine provokante und unverblümte Feier der sexuellen Anziehung, des Verlangens und der Lust.

JBO, kurz für James Blast Orchester, ist eine deutsche Rockband, die für ihre komödiantische und satirische Herangehensweise an die Musik bekannt ist. Walk with an Erection stammt von ihrem Album Explizite Lyrik, das 1995 veröffentlicht wurde. Der Song dreht sich um ein nachvollziehbares Szenario, in dem sich viele Männer wiedergefunden haben, das aber selten offen diskutiert wird. Der Text von Walk Like an Erection erzählt von einem komischen Vorfall, der sich an einem heißen Sommertag in einem Schwimmbad ereignet. Der Protagonist, der als normaler Mann dargestellt wird, trifft auf eine attraktive Frau, die eine ziemlich auffällige körperliche Reaktion hervorruft. Verzweifelt versucht er, seine Erregung zu verbergen, nur um von der Frau verspottet und schließlich peinlich bloßgestellt zu werden.

Dinge zu verbieten kann auf spektakuläre Weise nach hinten losgehen und der Streisand-Effekt ist ein gut dokumentiertes Phänomen. Als die BBC Relax, die Debütsingle der Liverpooler Gruppe Frankie Goes to Hollywood, verbot, kletterte sie an die Spitze der Charts und verdrängte Paul McCartneys schwaches Pipes of Peace von diesem begehrten Platz. Frankie Goes to Hollywood mit Relax.

Sexbomb von Tom Jones ist ein Lied über die Anziehungskraft und die sexuelle Energie zwischen zwei Menschen. Der Sänger vergleicht seine Partnerin mit einer Bombe, die seine Leidenschaft entzündet. Er beschreibt sie als aufregende und verführerische Person, die ihn um den Verstand bringt. Tom Jones und Mouse-T mit Sexbomb.

Hit Me With Your Rhythm Stick, veröffentlicht 1978, ist ein zeitloser Hit von Ian Dury and the Blockheads. Dieser ikonische Song nimmt einen besonderen Platz in der Geschichte der Punk- und New Wave-Musik ein. Seine einzigartige Mischung aus Punk-, Funk-, Reggae-Einflüssen schafft einen unvergesslichen Sound, der auch heute noch beim Publikum Anklang findet. Doch was bedeutet dieser Ohrwurm? Während die sexuellen Untertöne des Songs offen diskutiert werden, hat Ian Dury auch subtile Anspielungen auf politische und soziale Themen eingebaut. Der Text zeigt seine scharfsinnigen Beobachtungen und Kommentare über die Welt um ihn herum. Ian Dury mit Sex and Drugs and Rock'n'Roll.

Archive ist eine 1994 gegründete englische Musikgruppe aus London. Anfangs eine Trip-Hop-Band, vereint ihre Musik Einflüsse aus Trip-Hop, Post und Indie-Rock. Archive hat sich mit spektakulären Auftritten und aufwendigen Konzeptalben einen Namen gemacht. Überraschend viele Fans haben Archive übrigens im Iran und einige von denen sind ihrer Lieblingsband bis nach Georgien nachgereist, um sie einmal live zu erleben. In 25 Jahren sammeln sich nicht nur jede Menge Anekdoten und Erfahrungswerte an, sondern auch sehr, sehr viel Musik. Im Fall von Archive sind das 10 Studioalben, 2 Soundtracks, diverse EPs, Compilations, Live-Alben und ein Remix-Album. Von 2004er Album Noise hören wir nun den Song Fuck You.

Head Machines einzige LP Orgasm ist unweigerlich mit Uriah Heeps Debütalbum On My Mind verbunden. Denn beide Alben enthalten die Heap-Mitglieder Lee Kerslake und Ken Hensley. Beide wurden im selben Jahr 1970 veröffentlicht. Und beide sind von der gleichen Songwriting-Qualität, von dem gleichen Sound befeuert, der Hardrock mit 60er Jahre, Psychrock und einem bluesigen Touch vermischt. Wenn du einen Prog-Rock-LP erwartest, ist Orgasm vielleicht nicht die beste Wahl. Aber wenn du Uriah Heep magst, ist dies das Richtige für dich. Es ist definitiv schwer für 1970 und es ist mit der typischen Ken Hensley-Songwriting-Qualität und Mystik gesegnet. Head Machine mit Orgasm.

0: Sixix Sputnik fiel vor allem durch ihre schrillbunte Kleidung auf, ihr für die damalige Zeit trotz Punkbewegung immer noch sehr andersartiges Aussehen. Bezüglich Piercings, Tätowierungen und Frisuren sowie ihr bewusst provozierendes, oft auch geschmackloses Auftreten. Daher wurde die Band in der Presse oft nur noch Sixix Sputnik, Sick für krank, genannt. Da nach Ansicht Tony James besonders der Name einer Band für den Anfangserfolg wichtig war, wurde aus Marketinggründen für die Suche nach einem prägnanten Bandnamen viel Zeit verwendet. Der Name sollte bei der Presse Neugier wecken. Benannt wurde die Band letztlich nach einer Street Gang aus Moskau, von der die Herald Tribune in einem Artikel Anfang 1980 berichtet. Den Sound kennzeichneten elektronische Rhythmen sowie sehr kurze, teils wirre Songtexte über eine oftmals düstere Zukunft. Anfänglich ging es Sixix Sputnik vor allem darum, möglichst schnell aufzufallen und häufig in der Presse zu erscheinen, um so ein entsprechendes wildes Punkrock-Image aufzubauen. Sixix Sputnik mit Orgasm.
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Und schon sind wir am Ende dieser Sendung angekommen. Ich hoffe, ihr hattet Spaß mit meiner Songauswahl. Der fesselnde und zum Nachdenken anregende Song Mea Culpa von Enigma hat eine tiefe Bedeutung, die bei Zuhörern weltweit Anklang findet. Dieser Song, der 1991 als Teil ihres Debütalbums veröffentlicht wurde, kombiniert von gregorianischen Gesängen inspirierte Vocals mit elektronischen Beats und schafft so ein ätherisches und mystisches Erlebnis. Um die wahre Essenz hinter Mea Culpa zu verstehen, muss man in die Texte eintauchen und die verschiedenen Interpretationen erkunden, die es bietet. Die lateinische Phrase Mea Culpa bedeutet übersetzt meine Schuld oder meine eigene Schuld. Im Kontext des Liedes spiegelt es das Eingeständnis des eigenen Fehlverhaltens wider, was zur persönlichem Wachstum und Erlösung führt. Die rätselhaften Texte von Enigma, kombiniert mit den hypnotisierenden Melodien, rufen ein Gefühl von Spiritualität und Selbstreflexion hervor. Die eindringlichen Vocals fügen sich nahtlos in die elektronischen Beats ein und schaffen eine Atmosphäre der Faszination und Introspektion. Wir hören uns wieder bei Solar Music oder irgendeiner meiner anderen Sendungen. Hört bei uns rein, schaut in unser Programm. Radio Haspe hat für jeden was dabei. Wir hören uns.

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Seid ihr bereit für eine Zeitreise in ein Jahrzehnt, das schon lange vergangen ist? In einem Jahrzehnt, in dem ich geboren wurde, in einem Jahrzehnt, mit dem ich euch jetzt unterhalten werde? Hier ist Ab in die 60er. Willkommen bei Radio Haspel. Willkommen im musikalischen VW-Bus auf LSD. Hier ist Flower Power auf Radio Haspel. Radio Mikro, barfuß und mit einem Blumenkranz um das nicht vorhandene Haar. Erstmal steigen wir ein mit Creek Alley. Die Mamas und Papas erzählen ihre ganz eigene Bandgründungsgeschichte. Verpackt in einen Groove, der nach Woodstock duftet, obwohl das Festival da noch gar nicht existierte. Und danach geht's direkt nach San Francisco. Let's go to San Francisco. Ein Song so zuckersüß und blumig, dass selbst Einhörner davon Karies kriegen. Die Flowerpot Man hießen wirklich so, weil ihr Produzent eine Vorliebe für Pflanzen hatte. Ja, wer weiß. Love, Peace and Happiness.

Das war doch schon mal ein guter Start in die Flower Power hier auf Radio Aspe. Und hier kommt der Soundtrack zur Blumenkinder-DNA. All you need is love, mehr braucht man wirklich nicht, dachten sich auch die Beatles und schickten diesen Song 1967 per Satellit in 24 Länder. Revolution global per Trompete und Friedenszeichen. Und dann dieser magische Moment mit Scott McKenzie, San Francisco. Wer 67 keine Blumen in den Haaren hatte, galt offiziell als Spießer. Der Song wurde zur Hymne eines Sommers, in dem Freiheit und Fernweh wie Räucherstäbchen durch die Luft wabberten. Und jetzt Augen zu, eventuell ein bisschen an der Pflanze gerochen. Und weiter geht's hier auf Radio Aspe mit Flower Power.

So, immer noch im Rausch der Farben und Klänge und ganz viel Gefühl hier bei Flower Power auf Radio Aspe mit Brady. Und wenn ein Tambourin grün klingt, weißt du, du bist im Jahr 1967. Green Tambourine von den Lemon Pipers war der echte erste Bubblegum-Hit und gleichzeitig ein Halluzinationstrip für Fortgeschrittene. Die Lyrics, ein Straßenmusiker bettelt um Kleingeld, aber mit psychedelischer Höflichkeit. Dann ein Klassiker, der so klingt, wie Sehnsucht in Kalifornien riecht. California Dreamin'. Die Mamas und Papas landeten damit mitten im Schneesturm einen wahren Sonnenstrahl. Seitdem träumen Millionen davon, barfuß am Sunset Boulevard zu chillen, auch wenn sie aus Hass bekommen. Egal wo du herkommst, du kannst mit uns chillen hier bei Flower Power auf Radio Aspe. Und denk dran, California Dreamin' ist auch der Erfinder der Anneliese Brown Songs.

Ihr habt doch sicher auch gerade Anneliese Braun gesungen am Anfang. Ja, jetzt geht's weiter mit der schwerelosen Phase eines Geisterflugs. Hier bei Flower Power auf Radio Aspe. Somebody to Love. Laut, wild und gefährlich frei. Grace Slick von Jefferson Airplane hat mit diesem Song den Zündschlüssel für die Gegenkultur gedreht. Und zwar mit ordentlich Oktan im Organ. Ein Aufruf zur Liebe, aber mit Verstärker. Danach steigen wir ein ins kosmische Karussell Aquarius. Das musikalische Horoskop der Hippie-Bewegung. Die Fifth Dimension sagen über das Wassermann-Zeitalter, astrologisch fragwürdig, aber musikalisch absolute Sternstunde. Harmony and Understanding und das alles in einem Song, der klingt wie Lavalampe auf Vinyl. Das gibt's nur hier in der Flower Power bei Radio Haspe mit Bradi.

Hier ist immer noch Brady und Flower Power auf Radio Haspe, wo jede Note eine kleine Zeitmaschine ist. Mr. Tambourine Man von den Byrds. Das Lied, das Folk Rock neu erfand und Bob Dylan auf die Popbühne katapultierte, als wäre er der gute alte Onkel vom nächsten Dorf. Und direkt danach Atlantis von Donovan. Ein LSD-getränkter Abstecher in die versunkene Stadt, der so mystisch klingt, dass man sich fragt, ob er selbst nochmal auftaucht. Donovan war eine Art britischer Zauberer, der die 60er mit magischen Melodien verzauberte. Wir verzaubern euch mit anderen Melodien, tollen magischen Sendungen und vor allem mit unserem Charme. 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

Wir sind wieder aufgetaucht aus der versunkenen Stadt. Ich bin noch da und Flower Power läuft immer noch hier auf Radio Haspel. Jeder Song eine neue Achterbahnfahrt. Up, up and away. The Fifth Dimension schicken dich in einem Heißluftballon auf Wolke 7. So leicht und süß, dass sogar die Nachbarn anfangen zu schweben. Wusstest du, der Song gewann 5 Grammys, obwohl er klingt, als wäre er auf Wolken gebacken. Und dann kommt Iron Butterfly mit Are You Happy? Ein psychedelisches Donnerwetter, das die Grenzen sprengt und beweist, dass Glück auch gern mal brüllt. 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Da bist du bei Radio Haspel genau richtig. 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

Ihr hört immer noch Radio Aspel, immer noch Flower Power, wo die Melancholie der 60er ihren eigenen Groove hat. The Eve of Destruction von Barry McGuire ist wie ein Blitz im friedlichen Hippiegarten. Ein bitterböser Protestsong, der so oft lief, dass selbst die Friedenstauben nervös wurden. Textlich geht's um alles. Krieg, Rassismus, die Welt kurz vorm Abgrund, also eigentlich nichts Besonderes. Danach nehmen uns Simon und Garfunkel mit The Sound of Silence mit auf einen Spaziergang durch die stille Gesellschaft. Melancholisch, tiefgründig, ein musikalischer Seelenspiegel, der damals noch lange nicht alle zum Mitsingen brachte. Kultstatus? Auf jeden Fall. Radio Aspe? Auf jeden Fall. Flower Power? Noch ein ganzes Weilchen. Los geht's mit The Eve of Destruction.

Das war eine sehr nachdenkliche Runde hier bei Flower Power auf Radio Aspe, wo die Zeit im Takt der Psychedelik tanzt. Turn, Turn, Turn ist nicht einfach ein Song, sondern eine Bibelstunde im Folkrock-Gewand mit Zutaten aus dem Alten Testament. To everything there's a reason, der ultimative Reminder, dass alles seine Zeit hat, sogar die Haare wachsen lassen. Und dann wird's richtig psychedelisch mit White Rabbit von Jefferson Airplane. Eine musikalische Reise in Lewis Carrolls Wunderland, gewürzt mit einer ordentlichen Portion 60er Halluzination. Grace Slicks Stimme als Alice. Da kippt selbst der Tee um.

Na, zurück aus dem psychedelischen Wunderland. Hier ist immer noch Flower Power auf Radio Aspe mit Brady. Und der Sound ist rebellisch und magisch zugleich. For What Is Worse von Buffalo Springfield wurde zur Hymne für Proteste und Demonstrationen, obwohl der Song ursprünglich nur von einem Polizeieinsatz handelt. Ironie des Schicksals. Ein friedlicher Aufruf, der für ordentlich Unruhe sorgte. Danach zündet Jimi Hendrix mit Purple Haze ein Feuerwerk der Gitarrensoli, das sich anhört, als würde ein Alien auf der E-Gitarre tanzen. Hendrix schrieb den Song nach einem Traum. Oder war es vielleicht doch die Droge? Du entscheidest. Hier ist Radio Aspe, hier ist Flower Power mit Brady.

Na, deine Entscheidung gefallen? Traum oder Droge? Egal, immer noch Flower Power bei Radio Haspe hier, der Soundtrack zum Freiheitsgefühl der 60er. Freedom von Richie Havens war der kraftvolle Eröffnungssong beim legendären Woodstock Festival. Ein spontanes Meisterwerk, das die Massen sofort packte. Danach setzt John Lennon mit der Plastic Ono Band ein Friedenszeichen mit Give Peace a Chance. Ein Ohrwurm, der so oft im Chor gesungen wurde, dass selbst die Polizei am nächsten Tag mitsummen musste. Peace, baby.

Und jetzt lassen wir bei Radio Aspe den Protest rocken und die Poesie schweben. Fortune Son von Creedence Clearwater Revival ist der Soundtrack für alle, die nicht auf den Kriegsfahrt geschickt werden wollten. Ein bitterböser Antikriegshit, der damals richtig einschlug und bis heute jeden Patriotismus hinterfragt. Danach schweben wir mit den Beatles und Across the Universe in eine Traumwelt voller Jai Guru Deva Om Mantras und kosmischer Liebe. Kleiner Funfact, das Lied wurde 2008 ins Weltall geschickt, sozusagen der erste Weltraum-Flower-Power-Hit. Sowas erfahrt ihr nur auf Radio Aspe und nur wenn ihr genug von dem Zeug habt, was euch so happy macht. 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

So, habt ihr alle die Jai-Guru-Deva-Om-Mantras überstanden? Dann geht's hier weiter mit Bradi bei Flower Power auf Radio Aspel, psychedelisch und magisch. Donovans Hurdy-Gurdy-Man klingt wie eine Hexenbeschwörung mit Folk-Gitarre und hat sogar Jimmy Page an den Session-Guitars. Und dann White Bird von It's a Beautiful Day. Ein Klassiker, der so frei klingt, als würde ein Vogel direkt aus deinem Radio fliegen. Die Band hat den Song während einer Zeit komponiert, in der sie sich in einem fensterlosen Keller gefangen fühlte. Kreativität im Käfig, kann man dazu sagen. Wir sind hier frei, wir sind hier auf Radio Aspel und ihr seid immer noch dabei bei der Flower Power mit Bradi.

Hier ist Brady mit der Flower Power auf Radio Aspe, wo Psychedelic Sound seine volle Blüte zeigt. See Emily Play war Pink Floyds erster Hit, ein quirliges, schillerndes Stück, das so verspielt klingt, als hätte es LSD in der Kompositionsphase intus gehabt. Interessanter Fact: Der Song ist eine Hommage an eine Freundin des Songwriters, die wohl eine ganz besondere Ausstrahlung hatte. Und dann Time of the Season von den Zombies. Der Song, der auf jeder 60er-Party läuft und dessen Bassline sich ins Hirn fräst wie ein Kaugummi unterm Schuh. Ein echter Evergreen in einem Sound, der nie alt wird. Du wirst ja auch nur minimal älter, wenn du Radio Aspe hörst, aber du wirst immer erfahrener und hörst immer wieder bessere Musik.

zum Abschluss heute bei Flower Power auf Radio Aspe bringe ich euch The White von The Band. Ein Klassiker, der klingt wie eine gute Launekirche auf Rädern. Der Song erzählt in charmanten Episoden von der Last des Lebens, verpackt in einem Groove, der zum Mitsummen und Mitfühlen einlädt. Ein Stück Musikgeschichte, das so oft gespielt wurde, dass selbst der Postbote davon summt, wenn er vorbeikommt. Das war Flower Power auf Radio Aspe. Mein Name ist Brady. Ich freue mich, wenn ihr dranbleibt und unser Programm weiterverfolgt. Lasst euch also von Love, Peace und Happiness hier begeistern, denn die gibt's immer wieder bei Radio Aspe, egal in welcher Form.

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Hallo ihr da draußen. Herzlich willkommen zur achten und letzten Ausgabe unserer Legendenreihe Nummer 30, die sich mit Schlagzeugern beschäftigt, die die Musikgeschichte mitgeschrieben haben. Begonnen habe ich mit einem Song, der längst größer geworden ist als die Band, die ihn geschrieben hat. Seven Nation Army, dieser weltweite Ohrwurm, dieser Stadionchor, dieser Bass ohne Bass, wäre aber nur halb so mächtig ohne jemanden, der oft unterschätzt wird, Mack White. Ihr Schlagzeugspiel ist das Gegenteil von Virtuosen-Shows. Keine Wirbel, keine Fills, keine Effekttascherei, aber genau das macht die Magie aus. Mack spielt mit einer stoischen Ruhe, einer fast kindlichen Direktheit, die den Song erdet und ihm diese unerschütterliche Wucht gibt. Jeder Schlag sitzt wie ein Statement, simpel, roh, kompromisslos. Wir reisen jetzt zurück in die frühen 70er, in eine Zeit, in der deutscher Rock noch suchte, tastete, experimentierte und genau dadurch seinen eigenen Zauber fand. King Ping Me gehörten damals zu den Bands, die diesen Sound zwischen Hardrock, Melodie und Psychedelic mit einer ganz eigenen Wärme füllten. Auf ihrem Album Fairy Tales zeigen sie, wie elegant sie Geschichten erzählen konnten. Nicht laut, nicht aufdringlich, sondern mit einer Mischung aus Sehnsucht, Leichtigkeit und diesem typisch analogen Schimmer, der heute fast schon wie ein verlorenes Gefühl wirkt. Der Titelsong Fairy Tales ist dafür das perfekte Beispiel. Ein Stück, das sich langsam öffnet, das Bilder malt, das dich in eine Welt zieht, in der alles ein bisschen weicher, ein bisschen träumerischer klingt. Eine Erinnerung daran, wie viel Atmosphäre Rockmusik haben kann, wenn sie sich Zeit nimmt. Hier sind King Ping Me und hier ist

Bill Berry war der unscheinbare Motor von R.E.M., ein College-Rock-Drummer, der nie im Rampenlicht stehen wollte und trotzdem einen der emotionalsten Songs der 90er mitschuf, Everybody Hurts. Ironischerweise verließ er die Band freiwillig auf dem Höhepunkt. Ein einziger Rockstar, der wirklich einfach nach Hause wollte. R.E.M. mit Everybody Hurts.

Rainey war der Mann, der in Manchester den Regen in Rhythmus verwandelte. Während die Stone Roses nach außen wie eine Gitarrenband wirkten, war er im Innern der unsichtbare Architekt, der Funk, Rhythm and Blues und Indie so miteinander verschraubte, dass daraus der Manchester Sound entstand. Ein Drummer, der so lässig spielte, als würde er nebenbei noch ein Pint halten. Und gleichzeitig so präzise, dass man seine Hi-Hat-Arbeit heute in Drumforen wie Heilige Schrift analysiert. Sein Spiel auf Fool's Gold ist der Moment, in dem man versteht, warum Rennie unter Drummern Kultstatus hat. Dieses Hi-Hat, die wie ein Uhrwerk klingt, aber nie mechanisch. Diese Ghost Notes, die man erst beim dritten Hören bemerkt. Dieser Groove, der gleichzeitig tanzt und schwebt. Viele Fans schwärmen von John Squires Gitarrenlinien, aber ohne Rainys federnden Beat wäre der Song nur halb so hypnotisch. Dabei war Rainey kein Showman, kein Double Bass Monster, kein Solo Drummer. Er war ein Gefühlsspieler, einer, der den Raum zwischen den Schlägen genauso ernst nahm wie die Schläge selbst. Und genau deshalb wurde er oft unterschätzt. Er machte die Stone Roses groß, ohne sich selbst groß zu machen.

Mick Fleetwood ist der 2-Meter-Hühne, der mit stoischer Ruhe durch alle Dramen von Fleetwood Mac trommelte. Sein Groove auf Dreams ist so simpel, dass man ihn unterschätzt und so perfekt, dass man ihn nicht ersetzen kann. Ein Mann, der beweist, weniger ist manchmal verdammt viel mehr. Fleetwood Mac mit Dreams und am Schlagzeug Mick Fleetwood.

Simon Kirk, nein, das ist nicht der Bruder von Captain Kirk. Das ist der Typ, der All Right Now mit einem Groove versah, der so entspannt ist, dass man denkt, er hätte ihn im Halbschlaf eingespielt. Dabei steckt dahinter ein Londoner Blues-Veteran, der zwei legendäre Bands prägte, Free und Bad Company. Und trotzdem wurde er selten genannt, wenn es um große Rockdrama geht. Aber hier bei uns wird er geehrt mit Free und ihrem Titel All Right Now.

Chester Thompson überlebte Zappas Rhythmen und wurde danach Genesis Live-Geheimwaffe. In den 80ern standen zwei Weltklasse-Drummer bei Genesis auf der Bühne und oft war es Chester, der die spektakulären Fills spielte, während Phil Collins lässig grinste. Hier aber für euch auf Radio Haspe Frank Zappa mit More Trouble Every Day am Schlagzeug Chester Thompson.

Threadcool, was ist das für ein Name, ist der hyperaktive Punk-Drummer, der Green Day vom Garagen-Act zur Stadionband katapultierte. Seine Fills in Basket Case sind für viele der erste Kontakt mit echtem Punk-Drumming. Und trotzdem reden alle lieber über Billy Joe. Trey nimmt's mit Humor, meistens. Dude.

Levenhelm war der singende Drummer, der Amerikaner erfand, bevor es das Wort überhaupt gab. Er trommelte und sang gleichzeitig The Night They Drove Old Dixie Down. Und zwar so gut, dass man vergisst, wie schwer das eigentlich ist. Ein echtes Naturtalent mit Südstaatenseele. Hören wir ihn mit The Band und The Night They Drove Old Dixie Down.

wie bei fast jeder Sendung von Yoshi ein Titel von Uriah Heep nicht fehlen darf, so sollte auch in meinen Sendungen des Öfteren mal meine Lieblingsband Grobschnitt vertreten sein. Zum Ende des achten und letzten Teils unserer Sendereihe Legenden Nummer 30 mit Schlagzeugern, die die Welt bewegten, komme ich nun zu einem Moment, wo man Schlagzeug nicht nur hören, sondern fühlen kann. Wir springen zurück ins Jahr 74 auf Grobschnitts zweites Album Ballermann. Hier bekommt Erok, der Mann, der Rhythmus, Chaos und Humor zu einer eigenen Kunstform verschmolzen hat, seine große Bühne. Drummer's Dream ist genau das, was der Titel verspricht. Ein Schlagzeugstück, das nicht im Hintergrund arbeitet, sondern die komplette Aufmerksamkeit fordert. Erok spielt hier nicht einfache Takte, er erzählt Geschichten. Mit Fills, die wie kleine Explosionen wirken, mit Grooves, die gleichzeitig präzise und verspielt sind und mit diesem typischen Augenzwinkern, das Grobschnitt immer begleitet hat. Ein Stück, das zeigt, wie früh Erok begonnen hat, das Schlagzeug als Klanglabor zu begreifen, lange bevor Sampling und Sounddesign zum Standard wurden. 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

Hallo ihr da draußen. Begonnen habe ich heute mit der Sage von Peaches Melba und dem Drogenfahnder. Peaches Melba lebt in einer schummrigen Londoner Wohnung. Ihre Tage bestehen aus kleinen Routinen und verschütteten Träumen. Niemand nennt es ein Leben, doch sie nennt es ihr Zuhause. Eines Abends klopft der Hash Officer energisch an ihre Tür, überzeugt davon, eine heiße Spur verfolgt zu haben, und die Szene zwischen ihm und Peaches wird schnell zu einem absurden Schauspiel aus Verdacht, Missverständnis und einem trockenen, fast mitleidlosen Humor. Wenn der Officer seine Theorie verteidigt, zeichnet sich hinter den Dialogen die Härte des Alltags ab. Kleine Verletzungen, verlorene Chancen und Menschen, die aneinander vorbeileben. Am Ende bleibt mehr Fragen als Antworten und die Geschichte wirkt wie ein kurzer, scharfsinniger Blick auf Außenseiter, bei dem man lacht, obwohl einem fast das Herz bricht. Und damit herzlich willkommen zu unserer Label Night Ausgabe 4, Teil Nummer 6, rund um das Label Vertigo. Als nächstes habe ich die Band Beggar's Opera im Programm. Sagittary von Beggar's Opera ist ein Album, das den Spätzünder-Charme einer Band versprüht, die sich nie ganz dem Mainstream beugte und deshalb faszinierte. Die schottische Band Beggar's Opera wurde 1969 gegründet und war Teil der ersten Welle britischer Progressive-Rock-Gruppen. Ihr Debüt Act One erschien 1970 auf dem legendären Vertigo-Label. Die Musik zeigt sich melodischer und songorientierter als zuvor, mit einem Hang zu dramatischen Themen und barockem Flair. Ricky Gardiner, der Gitarrist, war maßgeblich an der Komposition beteiligt und arbeitet später mit David Bowie und Iggy Pop, ein Hinweis auf das kreative Potenzial der Band. Die Bandmitglieder lernen sich beim Bau einer Autobahn kennen, ein kurioser Start für eine Karriere im Prog-Rock. Und auf der Vinylplatte von Sagittary findet sich im Auslauf

Der nächste Titel, den ich rausgesucht habe, hat einen ziemlich langen Titel. And You Say I'm Too Dependent on My Mind ist ein introspektives Stück, das sich mit geistiger Abhängigkeit und Selbstwahrnehmung auseinandersetzt. Der Titel selbst wirkt wie ein Vorwurf und Jones antwortet musikalisch mit über 6 Minuten nachdenklicher, kunstvoller Komposition. Der Künstler hinter dem Song, Paul Jones, war in den 1960er Jahren Frontman von Manfred Mann, bevor er sich als Solokünstler und Schauspieler etablierte. Sein Talent reichte von Pop-Hits bis zu anspruchsvollen Rollen, etwa im Film Privileg, wo er einen von der Regierung gesteuerten Popstar spielte.

Der Song stammt aus dem Album Crucifix in Her Horse Hoe von 1971, veröffentlicht auf dem Vertigo-Label natürlich. Musikalisch bewegt sich der Song zwischen Singer-Songwriter-Elementen, orchestralen Arrangements und einem Hauch von Art-Rock. Jones Stimme trägt die Komposition mit Tief und Ausdruckskraft, vergleichbar mit Künstlern wie Peter Hamill oder David Bowie in ihrer frühen Phase.

Weiter geht's mit der schwarzen Krähe. Black Crow von Linda Hoyle ist ein düster poetisches Stück aus ihrem Soloalbum Pieces of Me, das 1971 erschien. Zuvor war Linda Hoyle die Sängerin der Jazzrockband Affinity, bekannt für ihre kraftvolle Stimme und emotionale Tiefe. Mit Pieces of Me wagt sie den Schritt in die Solokarriere, unterstützt von renommierten Musikern wie Carl Jenkins oder Chris Spedding. Der Song Black Crow ist eine düstere Allegorie auf gesellschaftliche Verrohung und innere Zerrissenheit. Musikalisch bewegt sich das Stück zwischen Jazzrock und psychedelischem Artrock, getragen von Hoyles intensiver Stimme und dramatischer Instrumentierung. Ein seltener Live-Mitschnitt des Songs wurde 1972 für die BBC-Sendung Old Grey Whistle Test aufgenommen. Ein Beweis für die künstlerische Relevanz des Albums, obwohl es kommerziell nie große Wellen schlug. Black Crow bleibt ein Geheimtipp für Liebhaber anspruchsvoller Rockmusik. Ein Stück, das mehr fragt als antwortet und gerade deshalb lange nachhallt.

Minamoto's Dream von Jade Warrior ist wie ein musikalischer Nebel, der sich langsam über eine fernöstliche Landschaft legt. Geheimnisvoll, meditativ und voller innerer Bewegung. Der Titel spielt auf die japanische Minamoto-Dynastie an, doch statt historischer Erzählung bietet der Song eine Traumsequenz. Flirrende Flöten, schwebende Gitarren und ein Rhythmus, der eher fließt als marschiert. Es ist, als würde man durch einen Zen-Garten wandeln, in dem jeder Ton ein Kieselstein ist, sorgsam platziert. Ihr Album, released 1971, auf dem Minamoto Stream erschien, wurde vom Vertigo-Label natürlich veröffentlicht. Jade Warrior passten perfekt in dieses Umfeld. Ihre Musik war keine Rebellion, sondern eine stille Revolution. Spirituell, klangmalerisch und oft ohne klare Songstruktur. Minamoto's Dream ist kein Lied, das man mitsingt. Es ist eines, das man erlebt. Ein Traum, der nicht erklärt werden will, sondern gespürt werden muss. Jade Warrior mit Minamoto's Dream.

John Dummer war ursprünglich Schlagzeuger und Gründer der John Dummer Blues Band, die in den 1960er Jahren britischen Blues mit Künstlern wie Joe and Kelly und Tony McPhee prägte. Mit der Ubel-Dubel-Band wagte er einen stilistischen Sprung, weg vom puristischen Blues hin zu einem verspielten, rootsigen Sound mit Country, Folk und Soul-Einflüssen. Lovin' Man von John Dummers Ubel-Dubel-Band ist ein bluesgetränkter Rocksong aus dem Jahr 1973, erschienen auf dem Album Ubel-Dubel-Jubilee, das über das legendäre Vertigo-Label veröffentlicht wurde. Die Musik lebt von ihrer Ehrlichkeit. Kein überladener Prog, sondern handgemachter, ehrlicher Rock mit einem Augenzwinkern. Ein Song, der nicht laut sein muss, um Eindruck zu hinterlassen, und ein charmantes Stück aus der bunten Vertigo-Geschichte. John Dummers Ubel-Dubel-Band mit Loving Man.

Ian Matthews, einst Gründungsmitglied von Fairport Convention, hatte sich längst vom britischen Folk verabschiedet, als er diesen Song aufnahm. Da Do Run Run, When He Walked Me Home von Ian Matthews ist eine überraschende Coverversion des berühmten Phil Spector Hits, veröffentlicht 1972 als Single auf dem Vertigo-Label und zugleich Teil seines Albums Tiger Will Survive. Seine Version von The Do Run Run ist deutlich sanfter und melodischer als das Original der Crystals. Weniger Girlgroup-Energie, mehr West Coast-Leichtigkeit. Ein Cover, das nicht revolutioniert, sondern liebevoll neu interpretiert und dabei zeigt, wie wandelbar ein scheinbar simpler Popsong sein kann.

Shine on My Shoes von Legend ist ein rootsiger Rocksong aus dem Jahr 1972, erschienen auf ihrem zweiten Album, eben Legend. Auch bekannt als Legend's Red Boot Album, weil ein roter Bums drauf abgebildet ist. Er wurde natürlich auch auf dem Vertigo-Label veröffentlicht. Die Band um Mickey Jupe mischte Pop-Rock, Blues und Country-Einflüsse ehrlich, rau und melodisch. Shine on My Shoes ist ein typisches Beispiel, ein treibender, gitarrenbetonter Song mit augenzwinkerndem Text über Stolz, Stil und Selbstbehauptung.

Sunrise Sunset von Hocus Poke ist ein atmosphärischer Rocksong aus ihrem Album Earth Harmony, das 1972 erschien. Der Song entfaltet sich wie ein Tagtraum. Sanfte Gitarren, melancholische Melodien und poetische Lyrics über den Lauf der Sonne und die Sehnsucht nach Verbindung. Die Band mit ihrem Album Hocus Poke war eine britische Rockband mit einem Hang zu bluesigen Riffs und progressiven Strukturen. Earth Harmony ist ihr einziges Album. Eine musikalische Rarität, die heute als Sammlerstück gilt. Sunrise Sunset ist mit über 7 Minuten eines der zentralen Stücke und zeigt die Band auf dem Höhepunkt ihrer kreativen Kraft.

Jackson Heights wurde von Lee Jackson gegründet, dem ehemaligen Bassisten von, na, The Nice, richtig. Mit The Fifth Avenue Bass bewegte sich die Band weg vom klassischen Prog-Rock hin zu einem songorientierteren, akustischeren Sound. Der Song Dog Got Bitten selbst ist ein kraftvoller, bluesgetränkter Track mit erzählerischen Lyrics und treibendem Groove. Ein musikalischer Biss, der hängen bleibt.

Wer von euch kennt Gordon Waller? Gordon Waller schrieb und sang The Saddest Song, das 1972 auf seinem Album And Gordon erschien und dort die erste Seite des Albums eröffnete. Waller war als Gordon von Peter and Gordon berühmt und setzte nach der Duo-Ära seine Solo-Karriere mit Folk- und Singer-Songwriter-Material fort, wobei The Saddest Song zu den introspektiven Tracks zählt, die sein Songwriting und seine warme Stimme zeigen. Und damit endet auch der sechste Teil unserer vierten Label Night rund um Vertigo Records. Zwei haben wir noch, Teil 7 und Teil 8, demnächst hier bei Radio Haspe. Ich würde mich freuen, wenn ihr dann auch wieder dabei seid und Spaß an dieser Sendung habt. Wir hören uns.

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1: Oh ja, es ist wieder soweit. Es gibt was auf die Ohren. Ohrenschmaus hier für euch. Eine Stunde richtig mal Rambazamba. Und ich habe einen Dreierpack am Anfang. Das beginnt mit Gary Moore und After the War. Gefolgt vom Numero Linkin Park mit Numb und Sepp mit Metal Heart. Rammer was auf die Ohren.

Und hier geht es Schlag auf Schlag, wie im Taubenschlag sozusagen. Taube rein, Taube raus, aber hier gibt's was auf die Ohren und dann ist man noch nicht taub auf mich. Denn jetzt beginnen wir mit Hart und Barracuda, gefolgt von der Deep Purple Cover Band oder Tribute Band Demon's Eye, aber hier mit ihren eigenen Song Heaven Again und dann mit einem Klassiker des Hard Rocks, Uriah Heep mit Save Me Tonight. Ah, das sind so Sachen, die gefallen euch, oder?

Die berühmte Frage, die jeder HNO-Arzt stellt, wofür sind die Ohren da? Natürlich zum Sehen. Hätte man keine Ohren, würde die Mütze runterrutschen über die Augen und man könnte nicht gucken. Aber wir haben auch die Ohren zum Hören und jetzt hören wir Diamond Head mit The Sleeper, Iron Maiden mit dem Tailgunner und Scorpions mit Blackout. Hier knallt's mal so wieder richtig rein. Yoshi am Mikrofon.

Tja, so schnell sind 60 Minuten vorbei. Wir haben noch ein Dreierpäckchen hier am Start, oder? Das ist ein richtiges Paket, würde ich schon fast sagen. Wir beginnen mit Danzig und Satan's Child. Da geht's doch mal ab nach Dänemark und Cornerstone, die wir auch so lieben, mit House of Nevermore. Und dann die Elven King mit The Hanging Tree. Dann haben wir nochmal dieses Dreierpack und das war's dann für die heutige Ausgabe von Auf die Ohren, das war die Ausgabe 20. Freut euch auf weitere Ausgaben, auf diverse andere tolle Sachen hier bei Radio Haspe. Ihr werdet auf eure Kosten kommen. Sagt euch der Joschi und sagt bis auf bald.

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2: Heute machen wir eine musikalische Reise durch Nordeuropa, und zwar Dänemark, Norwegen, Schweden und Finnland. Einmal kunterbunt, und wir beginnen mit Europe aus Schweden und The Final Countdown.

die Musiker dieser norwegischen Band haben definitiv zu viel Santana gehört. Anders kann ich mir nicht erklären, aber ihr sind Titanic und Sultana. Hört euch das an. Wunderbar.

auch covern will gelernt sein. Und dass das wirklich gut klappt bei Nightwish, das wissen wir. Und hier haben wir auch was für die Ohren dazu. Over the hills and far away, Nightwish aus Finnland.

aus der skandinavischen Abteilung Prog-Rock habe ich jetzt ausgesucht, die Flower Kings. Stardust We Are. Schön viel Spaß mit Flower Kings.

0: und nochmal ab nach Finnland, ins Land der Seen und Saunen. Hier kommt man, Hammerfall und Hearts on Fire.
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Bleiben wir noch kurz in Finnland. Eine Band, die uns der Peter des Öfteren schon mal beschert hat, bei 3 für dich, das sind die 69 Eyes. Und hiervon habe ich ausgesucht Lost Boys oder 69 Eyes.

0: Neues.
1: Einer meiner Favoriten aus Norwegen, das sind die Green Carnation. Und ich habe hier den heftigen Song ausgesucht, Crushed to Dust. Green Carnation.

springen wir noch einmal kurz nach Dänemark. Dort haben die Astral Doors ihre Heimat. So eine Mischung aus Rainbow und Deep Purple, aber kein schlechtes Dingen. Ganz ehrlich, das sind Astral Doors und Planet Earth.

So, unsere Reise ist beendet. Odin und Thor haben wir zwar nicht getroffen, aber ich hoffe, euer Musikgeschmack und den Schlusspunkt setzt für heute Evergrey mit In Orbit. Viel Vergnügen, bis zum nächsten Mal, euer Yoshi.

Der Mann mit dem Holzfällerhemd und der abgekratzten Gitarre. Der Ire Rory Gallagher, gegründete Taste im Gartenland Solo weiter. Er ist leider viel zu früh vor uns gegangen. Hier Rory Gallagher mit A Million Miles Away. Viel Freude bei der neuen Ausgabe von Rock from Heaven. Hier bei Radio Haspe am Mikrofon ist euer Yoshi.

Wir bleiben in Irland und noch ein großer Sohn Irlands, den wir hier verabschieden und an den wir gerne und schmerzhaft gerne erinnern. Gemeint ist kein geringer als Phil Lynott, Bassist und Sänger der Band Thin Lizzy. Ich habe ausgesucht, in Erinnerung an den guten Phil, Dancing in the Moonlight, Thin Lizzy, hier auf Radio Haspel.

Und auch der dritte Musiker, von dem wir uns heute verabschieden, beziehungsweise uns an ihn erinnern, denn hier ist die Sendung Rock from Heaven, die Nummer 3, kommt aus Irland. Kein geringerer als Gary Moore, der auch zusammen bei Thin Lizzy mit Phil Lynott spielte. Ich habe von Gary Moore ausgesucht, Empty Rooms, in Erinnerung an einen fantastischen Hardrock- und Blues-Gitarristen.

Der nächste Gitarrist, der nicht mehr unter uns weilt, gemeint ist Peter Green von der Band Fleetwood Mac, der frühen Fleetwood Mac, der bluesigen Fleetwood Mac. Nachdem er dort ausgestiegen war, arbeitete er unter anderem als Totengräber. Dann ist er mal wieder aufgetaucht und nahm neue Musik auf. Er ist leider auch viel zu früh von uns gegangen. Erinnert euch an Fleetwood Mac mit Peter Green und dem Song Oh Well.

kommen wir nach Deutschland und beginnen mit der Band Birth Control. Bekannt war Sänger und Drummer Bernd Noske. Ich habe ihn noch vor einigen Jahren gesehen bei einem Deutschrock-Festival mit Grobeschnitt und Epitaph in der Grugal in Essen. Damals war er schon ziemlich krank, aber er hat gut durchgehalten. In Erinnerung an diesen fantastischen Musiker, Birth Control mit The Work Is Done. Hier bei Radio Haspel.

Eine persönliche Erinnerung an einen tollen Musiker, Werner Dolny, Keyboarder bei der Band Jane. Ich habe ihn beim Euroheap Convention kennengelernt in Braunschweig. Wir haben uns lange unterhalten, wir haben tolle Gespräche geführt und obwohl er schon damals sehr schwer krank war, hat er seinen Humor nie verloren und zu seiner Begeisterung für die Rockmusik. Er träumte davon, Love Machine von Euroheap einmal irgendwann zu covern. Doch leider ist es nicht mehr dazu gekommen. Werner Dolny, alles Gute da oben. Es waren ganz tolle Zeiten mit dir und hier kommen Jane mit Wind.

Sind wir noch weiter in Deutschland? Ja, natürlich mit der Band Nektar. Zwar sind das alles britische Musiker, doch sie hatten ihre größten Erfolge in Deutschland und lebten auch viele Jahre in Deutschland. Kopf der Band war Gitarrist Rory Albington. Er ist auch leider viel zu früh von uns gegangen, obwohl er noch so viele tolle Ideen hatte. In Erinnerung an Nektar und ihren Ausnahmegitarristen Cast Your Fate. Hier bei der Sendung Rock From Heaven. Weiterhin ist der Josch im Apparat, hier am Mikro natürlich. Und ich freue mich, dass ihr alle zuhört.

Warum in die Ferne schweifen, wenn Hagen doch in der Nähe von Haspe ist? Und damit meine ich natürlich die Band Grobschnitt. Und es geht darum, sich zu verabschieden und zu erinnern an Volker Kaas. Jahrelang ein fantastischer Keyboarder bei der Band Grobschnitt natürlich. In Erinnerung an ihn und als Danke für die vielen tollen Konzerte, Morning Song von Grobschnitt mit Volker Kaas an den Tasteninstrumenten.

Bassist Trevor Balder, der seine Karriere bei Spiders of Mars begann, also der Begleitband von David Bowie, der 1976 zu Rehab kam, zwischendurch mal kurz bei Wishbone und Ashba, war schon ziemlich krank und das wusste er. Also ging er nochmal ins Studio und hat Songs aufgenommen, die er für Rehab geschrieben hatte und die im Großteil auch auf den Alben landeten. Einer dieser wunderbaren Songs aus der Feder von Trevor Balder, Rich Kid. Ich habe Trevor zigmal interviewt, ein fantastischer Mensch, und ich war unheimlich traurig, als ich von seinem Ableben erfuhr. In Erinnerung an Trevor Balder, noch einmal hier, Uriah Heep's Rich Kid aus der Feder von Trevor Balder, gespielt von Trevor Balder und seinen Freunden.

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Hallo ihr da draußen, hier ist wieder Radio Haspe mit Words Nummer 12, diesmal mit dem Wort Rock'n'Roll. Begonnen haben wir heute mit Fandango. Das war eine dieser Bands, die eigentlich viel größer hätte werden müssen. Rock'n'Roll You ist ein Song, der klingt wie ein Roadtrip ohne Ziel. Fenster runter, Haare im Wind, egal wohin. Manchmal braucht Rock'n'Roll nicht mehr als das. Eine wahrhaft unterschätzte Perle. Weiter geht's mit den Stones. Die Rolling Stones haben diesen Song 1974 aufgenommen, der jetzt kommt, und zwar in Ronnie Woods Wohnzimmer. Keith Richards soll dabei auf einem Sofa eingeschlafen sein, während Mick Jagger den Refrain einsang. Und ganz ehrlich, wenn du einen Song schreibst, der später Stadien füllt, während dein Gitarrist pennt, dann bist du offiziell Rock'n'Roll. Hier sind die Stones und ja, es ist nur Rock'n'Roll, aber wir mögen's.

Harpo ist nicht nur der Mann mit der Mundharmonika, sondern auch einem Hang zu absurden Bühnenoutfits. Dieser Song, der jetzt kommt, ist eine Mischung aus Glam, Schlager und Rock, also eigentlich ein musikalischer Cocktail, den niemand bestellt hat, der aber trotzdem schmeckt. Harpo sagte mal, ich wollte nie normal sein. Mission erfüllt. Hier kommt der Clown, der Rock'n'Roll ernst nimmt, indem er ihn nicht ernst nimmt. Harpo mit Rock'n'Roll Clown.

Showbody waren die einzigen Menschen, die in den 70ern aussahen, als wären sie aus einem 50er-Jahre-Musical gefallen. 8 Mann, 2 Schlagzeuger, bunte Anzüge und ein Sound, der so viel Spaß macht, dass man automatisch Pomade riecht. Hey Rock'n'Roll ist pure Nostalgie mit Augenzwinkern. Hier kommt die britische Antwort auf Happy Days. Showbody mit Hey Rock'n'Roll.

Der Amerikaner Kid Rock hat immer so getan, als wäre er der Sheriff des Rock'n'Roll. Mr. Rock'n'Roll ist seine Visitenkarte, laut, dreckig und selbstbewusst. Hier kommt der Mann, der Country, Rap und Rock in einen Mixer geworfen hat. Kid Rock mit Mr. Rock'n'Roll.

Wenn du krank bist, gehst du zum Arzt. Wenn du Rock'n'Roll brauchst, gehst du zu Black Sabbath. Könnte von Lenny sein. Rock'n'Roll Doctor ist einer der seltenen Momente, in denen Black Sabbath nicht düster, sondern fast fröhlich klingen. Hier kommt die musikalische Vitaminpille von Black Sabbath, Rock'n'Roll Doctor. Gute Genesung.

Tom Scholz, der Kopf hinter Boston, hat diesen Song im Keller aufgenommen mit selbstgebautem Equipment. Der Mann war Ingenieur bei Polaroid und hatte Gitarrensounds erfunden, die heute noch oft kopiert werden. Rock'n'Roll Band klingt wie eine Band auf Tour. Dabei war es eigentlich ein Ein-Mann-Projekt. Hier kommt Boston, die sauberste Kellerband der Welt.

eine Runde zu surfen? Ich hätte da die passende Musik dafür. Die Beach Boys covern Chuck Berry und plötzlich klingt Rock'n'Roll, als hätte er Sonnencreme auf der Nase. Brian Wilson war ein Genie, aber auch ein Perfektionist. Er soll für diesen Song über 40 Vocal Takes verlangt haben. Ergebnis: ein Surfbrett, das mit Vollgas durch die 50er Jahre fährt. Hier kommen die Beach Boys mit viel Harmonie und noch mehr Haarspray mit Rock'n'Roll Music. 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

Roy Wood war der Mann, der aussah, als hätte er sich im Kostümfundus verirrt. Und genau deshalb liebten ihn alle. Rock'n'Roll Winter ist ein Song, der klingt, als würde Weihnachten mit Glamrock kollidieren. Schneeflocken, Glitzer und Gitarren, alles drin. Hier kommt Winter mit Schlagzeug. Der Rock'n'Roll Winter nämlich von Roy Wood und Wizard.

Huey Lewis hat mal gesagt, er habe den Song geschrieben, der jetzt kommt, nachdem er in Cleveland auftrat, der Stadt, die später die Rock'n'Roll of Fame bekam. Er dachte, wow, hier schlägt wirklich das Herz des Rock'n'Roll. Und dann hat er es einfach gesungen. Hier kommt der Mann, der den 80ern Rhythmus beigebracht hat. Huey Lewis and the News mit The Heart of Rock'n'Roll.

Bandleader Jeff Lynne hat Rock'n'Roll immer wie ein Orchester behandelt. Beim Electric Light Orchester klingt selbst ein Gitarrenriff, als hätte er vorher eine Sitzung mit den Streichern gehabt. Hier kommt der König mit der Glitzerklone. Electric Light Orchester mit Rock'n'Roll is King.

Gehen wir nun ein wenig in der Geschichte zurück, als Berlin noch keine freie Stadt war. City aus Ost-Berlin, eine Band, die Rock'n'Roll im Sozialismus spielte. Das war nicht nur Musik, das war auch ein bisschen Mutprobe. Nur Rock'n'Roll ist ihr Statement. Egal welches System, welche Grenzen, welche Regeln, Musik findet ihren Weg. Hier kommt City mit Ostcharm und Westgitarre mit dem Titel Nur Rock'n'Roll.

Tja, und da sind wir auch schon wieder am Ende vom zweiten Teil unserer Sendereihe Words Nummer 12 angekommen. Am Schluss habe ich noch ein schönes Duett, wäre vielleicht auch was für Elkes Sendung. Katharina Valente und Bill Haley. Eine der kuriosesten Kollaborationen der Musikgeschichte. Katharina Valente, die elegante Entertainerin, trifft Bill Haley, den Mann mit dem berühmtesten Lockenkopf der 50er Jahre. Viva La Rock ist ein kultureller Crash, der erstaunlich gut funktioniert. Hier kommt die charmanteste Zeitreise des Abends. Katharina Valente und Bill Haley mit Viva La Rock'n'Roll. Wir hören uns. Come along, gang.

Hallo ihr da draußen. Eine heiße Liebesnacht versprachen zu Beginn unserer Sendung Solier Musik Nummer 19 die Hardrock-Band China aus Winterthur in der Schweiz. Sie feiert in den späten 1980er Jahren und Anfang der 90er Jahre internationale Erfolge. Ihre Alben erreichten in der Schweiz jeweils die Top 10 sowie gute Platzierungen in den englischen, deutschen und japanischen Charts. China erlangten ebenfalls durch ihre wechselnden Sänger Bekanntheit. Auf jedem ihrer Alben ist ein anderer Sänger zu hören. Als nächstes hören wir Machiavel. Machiavel, benannt nach Niccolò Machiavelli, ist eine belgische Rockgruppe, die 1974 gegründet wurde und auch heute noch Aufnahmen macht und tourt. Die ersten Alben der Band sind typisch für die Progressivrock-Bewegung, während die späteren Alben eher in eine New-Wave-Rock-Richtung gingen. Mitte der 1970er Jahre hatte sich Machiavel als eine der populärsten belgischen Bands etabliert. Ihr Album New Lines von 1980 beginnt mit dem Titel Fly. Guten Flug!

Sausalito Summer Night ist ein beliebter Song der niederländischen Rockband Diesel. Der Song wurde 1980 veröffentlicht und wurde in mehreren Ländern, einschließlich der USA, zu einem Hit, wo er 1981 die Top 40 der Billboard-Charts erreichte. Der Song stammt von ihrem Album What's in a Tank. Diesel wurde von dem ehemaligen Kajak-Drummer Pim Koopman gegründet und bestand aus den Mitgliedern Rob Funderink, Mark Bone und Frank Papendrecht. Der Song hatte eine eingängige, fröhliche Stimmung und wird oft als vergessene Perle der frühen 80er Jahre beschrieben. Diesel mit Sausalito Summer Night.

Breath ist ein Lied der experimentellen Rockband Pere Ubu von ihrem Album Cloudland aus dem Jahre 1989. Der Song zeichnet sich durch den markanten Gesang von David Thomas und einem einzigartigen avantgardistischen Sound aus, der typisch für den Stil von Pere Ubu ist. Pere Ubu mit Breath.

Klaus Matthias Klammert ist ein deutscher Sänger, Gitarrist, Komponist und Texter. 1976 war Klaus Matthias Schmidt Sänger und Gitarrist der Band Red Baron, mit der er das Album Two Wings veröffentlichte. Ab 1978 machte er als Sänger diverser Solo-Singles auf sich aufmerksam, die unter seinem verkürzten Namen Klaus Matthias erschienen und zum Teil im Stil der Neuen Deutschen Welle aufgenommen waren. Das zweite und leider auch letzte Album von 1979, Paranoia von Red Baron, beginnt mit dem Hardrock-Klassiker Her, Her. So rockte der Indianer 1978.

Cooney Hatch ist eine kanadische AOR- und Hardrock-Band, die um 1980 herum gegründet wurde. Ihre Hochphase erlebte sie Anfang der 1980er Jahre, als sie 3 LPs auf den Markt brachte. Trotz ihres nur wenige Jahre unterbrochenen Weiterbestehens veröffentlichte sie erst 2013 ein 4. Album. Für Hucky E. Hepke vom Metalhammer war die erste LP die härteste. Jens Schmiedeberg, ebenfalls Metalhammer-Mitarbeiter, empfahl das 3. Album aufgrund sparsamer, akzentuierter Instrumentierung den gemäßigten Hardrockern. Markus Schleutermann vom Hardrock meinte, vor sei Hardrock, der ohne Effekthascherei aus und daher zeitlos daherkomme. Hören wir Cooney Hatch mit dem Titel »He's a Champion«.

Als nächstes möchte ich euch mal wieder einen Song von einem meiner Lieblingsmusiker, Carlos Santana, spielen. Der Song Corazón Espinado von Santana ist eine emotionale Ballade, die das Gefühl tiefen Liebesschmerzes und emotionalen Leidens ausdrückt. Der Titel des Songs Corazón Espinado kann aus dem Spanischen übersetzt werden als gedorrentes Herz. Dies ist eine metaphorische Darstellung des Herzens, das von den Dornen der Liebe durchbohrt und verletzt wurde. Insgesamt handelt der Song Corazón Espinado von dem tiefen emotionalen Schmerz, den man empfindet, wenn man von der Person, die man liebt, verletzt oder vergessen wurde.

Das Konzert des nächsten Künstlers war eines der Top-10-Konzerte in meinem Leben. Und ich habe eine ganze Menge gesehen. Bongo Bong ist die erste Single von Manu Chao aus seinem Debütalbum Clandestino. Es ist ein Remake von King of Bongo, einem Track von Manu Chaos früherer Band Mano Negra. Der Titel und der Text sind im Jazzsong King of Bongo Bong des schwarzen amerikanischen Trompeters Roy Eldridge aus dem Jahre 1939 entnommen. Es verwendet auch die Hintergrundmusik von Black Uhuru's Song Bull in a Deep Pen von ihrem Album Anthem aus dem Jahre 1984. Manu Chao mit Bongo Bong.

Chan Chan ist ein Lied des Buena Vista Social Clubs, das eine einfache, aber tiefgründige Geschichte erzählt. Es handelt von den Charakteren Juanica und Chan Chan, die am Meer Sand sieben. Das Sieben von Sand ist eine Metapher für die Härten und Herausforderungen des Lebens, die die beiden zusammen durchmachen. Es zeigt, dass das Leben eine Reise ist, voller Bewegung und Veränderung.

Carmella De Feo, 1973 in Oberhausen als Staden geboren, auch bekannt unter dem Namen ihrer Bühnenfigur La Signora, ist eine deutsche Akkordeonistin, Sängerin, Schauspielerin und Komödiantin. De Feo gewann bei dem Wettbewerb Stuttgarter Besen 2009 den Goldenen Besen sowie den Publikumspreis. 2022 erhielt sie den Deutschen Kleinkunstpreis in der Kategorie Kleinkunst. 2024 gab sie bei der TV-Sendung Ladies Night eine lustige Coverversion von Sades Smooth Operator zum Besten. Jede Ähnlichkeit mit lebenden Personen ist rein zufällig und nicht beabsichtigt. Viel Spaß mit La Signora und Schmus mit Opa Peter.

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1: Kommen wir zu einer weiteren Coverversion. Hotel California ist ein Lied der US-amerikanischen Country-Rockband Eagles aus dem Jahr 1976, wie wohl jeder weiß. Ein müder Reisender hält an einem abgelegenen Hotel und beschließt, dort zu übernachten. Er bekommt sein Zimmer zugewiesen und erkennt bald, dass die Bewohner eine eingeschworene Gemeinschaft bilden. Obwohl sie gastfreundlich wirken, sind sie Gefangene ihrer Süchte, denen sie willenlos nachgehen. Wer das Hotel California einmal betreten hat, kann zwar jederzeit auschecken, es jedoch niemals wieder verlassen. Hotel California wurde mehrmals gecovert. Eine Flamenco-Version der Gypsy Kings ist im Film The Big Lebowski zu hören, in dem die Hauptfigur ihre Abneigung gegen die Eagles zum Ausdruck bringt.

0: Proud Mary ist ein Rocksong von John Fogerty. Bekannt wurde das Stück 1969 in der Version der kalifornischen Band Creedence Clearwater Revival, deren Mitgründer Fogerty war. Auch die Coverversion von Ike und Tina Turner aus dem Jahre 1971 wurde ein Erfolg. Das Lied behandelt den Mississippi River und die Stadt New Orleans. Bei der Proud Mary handelt es sich um einen Schaufelraddampfer. Proud Mary belegt in der Liste der 500 besten Songs aller Zeiten des Musikmagazins Rolling Stone Platz 155. Tanzen wir mit Ike und Tina Turner mit Proud Mary.
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Soul Man ist ein Song aus dem Jahr 1967, der von Isaac Hayes und David Porter geschrieben und komponiert wurde und zunächst als Nummer 2 Hitsingle des Atlantic Records Soul Duos Sam and Dave erfolgreich war. Co-Autor Isaac Hayes fand die Inspiration für Soul Man in den Wirren der Bürgerrechtsbewegung der 60er Jahre. Die Blues Brothers spielten den Song als kalten Opener einer Episode von Saturday Night Live im November 1978. Später veröffentlichten sie den Song als Single, die Anfang 1979 Platz 9 der Cashbox Top 100 und Platz 14 der Billboard Charts erreichte. Es schaffte es auch auf Platz 19 in Kanada. Cashbox sagte dazu: Belushis Gesang ist ehrlich, effektiv und ausgesprochen augenzwinkernd. Es wurde auch als Titelsong für die ABC-Sitcom Soul Man der späten 1990er Jahre verwendet, in der Dan Aykroyd die Hauptrolle spielt. Hören wir die Blues Brothers hier auf Radio Husper mit ihrem Song Soul Man.

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1: Me and Bobby McGee ist ein 1969 von Kris Kristofferson geschriebener Country-Song, der 1971 durch Janis Joplins Version zum Nummer 1-Hit wurde. Der Song reflektiert das hedonistische Glück des Augenblicks, als ein Paar per Anhalter durch das Land reist und mit Mundharmonika den Blues spielt. Kristoffersons ehemalige Freundin Janis Joplin stand 1970 für das Album Pearl in den Sunset Sound Studios in Los Angeles vor dem Mikrofon. Unter den Stücken befand sich auch Me and Bobby McGee, das am 25. September 1970 aufgenommen wurde. Da der Name Bobby, von dem der Song handelt, für Männer und Frauen verwendet werden kann, brauchte Joplin den Text nur geringfügig anzupassen. Sie spielt bei ihrer Version Akustikgitarre. Als Singleauskopplung aus der EP erschien ihre bluesige Version von Me and Bobby McGee am 12. Januar 1971 und belegte für 2 Wochen den 1. Platz der Popcharts. Da Joplin bereits am 4. Oktober 1970 gestorben war, war diese Aufnahme der 2. Song nach Sitting on the Dock of the Bay von Otis Redding, dem es als posthume Veröffentlichung gelang, Platz 1 der US-Popcharts zu erreichen. 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

In dem Song Bad Seamstress Blues Falling Apart at the Seams von Cinderella dreht sich der Text um Themen wie Altern, Nostalgie, Verlust und das Gefühl, sowohl körperlich als auch emotional auseinanderzufallen. Ich habe zurückgeschaut, als ich jung war. Ich versuchte es zu singen, aber mein Lied war gesungen worden. Und jetzt habe ich keine Sorgen mehr. Ich habe niemanden, den ich mein eigen nennen kann. Diese Zeilen spiegeln ein Gefühl der Reflexion über die Jugend und vergangenen Erfahrungen wider, mit der Erkenntnis, dass sich die Dinge verändert haben und der Sänger vielleicht ein Gefühl der Einsamkeit oder des Verlustes verspürt, ohne jemanden, den er sein eigen nennen kann. Cinderella mit dem Bad Seamstress Blues.

DAD, früher bekannt als Disneyland After Dark, der Name musste aufgrund einer drohenden Klage der Walt Disney Company geändert werden, ist eine dänische Rockband aus Kopenhagen. Ihr Musikstil wird oft als Melodic Heavy Rock beschrieben. Der Song Sleeping My Day Away von DAD erforscht Themen wie Eskapismus, Nachtleben und den Kontrast zwischen Tag und Nacht. Seine Texte präsentieren einen Erzähler, der die Annehmlichkeiten des Schlafs am Tage bevorzugt, während er nachts einen lebendigen und möglicherweise rücksichtslosen Lebensstil annimmt. Diese Dichotomie schafft eine Spannung zwischen den gesellschaftlichen Erwartungen an Tagesproduktivität und dem Verlangen nach Freiheit, das mit der Dunkelheit einhergeht, und lädt die Zuhörer ein, über ihre eigenen Routinen und die getroffenen Entscheidungen nachzudenken.

When Wagons Attack der Rockband Clutch ist ein mutiger und faszinierender Song, der sich mit Themen wie Gegenkultur, Rebellion und der Komplexität des politischen Aktivismus befasst. Der Text zeichnet ein lebendiges Bild einer lebendigen Subkultur in Form von veganen AktivistInnen, die mit einer Mischung aus Bewunderung und Satire beschrieben werden. Durch eine Kombination aus cleveren Wortspielen und stimmungsvollen Bildern bietet Clutch eine zum Nachdenken anregende Erkundung der Denkweise und des Handelns dieser Individuen. Clutch mit When Wagons Attack.

Turn Blue ist das 8. Studioalbum der US-amerikanischen Bluesrock-Band The Black Keys. Es erschien am 9. Mai 2014. Laut DE zufolge wirkt das Album so clean und warm wie noch nie in der Geschichte des Duos. Außerdem ließen sich vor allem beim beinahe 7 Minuten langen Opener Weight of Love fast schon Pink Floyd-Vergleiche ziehen. Hört selbst.

Springen wir von den USA nach Italien. Pulsar Music Limited war der Name eines Jazz-Funk-Instrumental-Projekts, das von den italienischen Jazzmusikern Enrico Pierannunzi und Silvano Cimetti gegründet wurde. Das Projekt lieferte die Soundtrack-Musik für den Krimi-Action-Thriller Milano Violenta – Bloody Payroll aus dem Jahre 1976. 1999 erschien ihr Album Milano Violenta unter anderem mit dem Titel Six In.

June Wheel ist der Titel des Debütalbums der Fusion-Band Slush aus dem Jahre 1975. Von Prog-Fanatikern hoch angesehen als eines der Top-Alben aus Quebec, Kanada in den 1970er Jahren. Der Name der Band leitet sich von dem Wort ab, das in Quebec für nassen Schnee verwendet wird. Es ist ein englisches Wort, Slush, aber es wird so geschrieben, dass es im Französischen genauso klingt. 1976 veröffentlichte die Band ihr zweites und letztes Album, Stadacone. Der Sound war eine Mischung aus Rock und Funk. 2009 wurden die beiden Alben remastert und auf CD wiederveröffentlicht. Slush mit June Oil.

Spring waren eine englische Progressivrockband aus Leicester. Sie veröffentlichten in ihrer Karriere nur ein Album, eine selbstbetitelte LP im Jahr 1971. Die Musik von Spring zeichnet sich durch die Verwendung des Mellotrons aus, wobei drei der fünf Mitglieder dieses Instrument auf dem Album gespielt haben. Golden Fleece von Spring reflektiert eine Reise der Suche nach Sinn und Befreiung inmitten der Komplexität und Desillusionierung des Lebens. Zu den Themen des Songs gehören die Suche nach Wahrheit, der Kampf gegen gesellschaftliche Normen und die Sehnsucht nach persönlicher Freiheit. Er bedient sich einer metaphorischen Sprache, die persönliche Kämpfe mit größeren, existenziellen Fragen verbindet. Das goldene Vlies symbolisiert einen schwer fassbaren Preis oder ein Ideal, das für Hoffnung, Erlösung und die Möglichkeit der Verwandlung steht. Spring mit Golden Vlies.

Eloy ist eine deutsche Artrock-Band, die 1969 von Frank Bornemann in Hannover gegründet wurde. Der Name ist dem H.G. Wells-Roman Die Zeitmaschine entnommen, in dem ein Volk namens Eloy beschrieben wird. Der Songtext The Sun Song von Eloy beschreibt, welche starke Kraft die Sonne ausstrahlt, die uns am Leben hält und uns Energie gibt. Der Text betont auch, wie wichtig die Sonne für unser Wohlbefinden ist. In den Zeilen This day'll be grey, so take my advice and waiting for the dawning wird darauf hingewiesen, dass an einem grauen Tag darauf gewartet werden sollte, dass die Sonne aufgeht, um wieder Hoffnung und Freude zu bringen. Eloy mit dem Sun Song.

The Snow Goose ist das dritte Album der Band Camel, das am 25. April 1975 in Großbritannien veröffentlicht wurde. Der Kritikererfolg der White Rider Suite, basierend auf J.R.R. Tolkiens Der Herr der Ringe und auf dem vorherigen Album der Band von 1974 Mirage erschienen, veranlasste die Gruppe, weitere von Romanen inspirierte Konzeptsuiten zu schreiben. In einem Statement der Band zur ersten Show hieß es: Der Abend ist eine Hommage an das ehemalige Bandmitglied Peter Badens, der an Krebs starb, als Frontmann Latimer mit einer unheilbaren Krankheit kämpfte. 10 Jahre später ist Latimer wieder gesund und bereit, eine Karriere zu feiern, die sich über 4 Jahrzehnte erstreckt. Auf diesem tollen Album finden wir auch den Titel »Rider Goes to Town«.

Zum Schluss der heutigen Sendung möchte ich für euch noch einen Song einer ganz großen Künstlerin spielen. You've Got a Friend ist ein Lied von Carole King, das 1971 erstmals auf ihrem Album Tapestry veröffentlicht wurde. Es beschreibt eine fürsorgliche Ode an die Freundschaft. International bekannt wurde der Song im selben Jahr durch die Version von James Taylor. Prince veröffentlichte zwar keine Coverversion, bezeichnete aber You've Got a Friend als einen von 55 Songs, die ihn musikalisch inspiriert haben. Bis bald hier bei Radio Haspe. Wir hören uns.

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1: Hallo, liebe Hörerinnen und Hörer, herzlich willkommen hier bei Radio Haspe bei der Sendereihe Legends. Eine ungewohnte Stimme für euch am Mikro. Ja, ich habe lange überlegt, ob ich es überhaupt machen soll, ob ich es wagen soll, eine Legendensendung hier auf den Äther zu bringen. Aber ich habe mich dann entschieden, eine Legende zu wählen, die vielleicht weltweit nicht so bekannt ist, aber hier in der Stadt schon einen absoluten Kultstatus hat. Ich rede von Extra Breit. Und dazu gibt's einiges zu sagen. Eine Band, die ihr Debütalbum schon ihre größten Erfolge nennt, kann entweder nur gut oder größenwahnsinnig sein oder beides. Extra Breit wurde 1978 von Stefan Kleinkrieg Klein, damals noch nur Stefan Klein, und Gerd Sperling, bekannt als Captain Horn, gegründet. Die Idee für den Bandnamen stammte von Captain Horn, der ihn auf einem besonders dicken Filzstift der Firma Edding entdeckt hatte. Ralf Ravadens, der auch bei den Ramblers in Hagen spielte, übernahm den Bass. Erster Sänger wurde Horst Werner Wiegand. Die Band erspielte sich in Hagen rasch einen guten Ruf als Liveband. Kurz vor einem Auftritt stieg Wiegand überraschend aus. Aus der Not heraus kam der Comiczeichner Kai Oliver Schlasse in die Band, der später unter dem Namen Kai Hawaii die Geschicke der Band zusammen mit Stefan Klein lenkte. Mit Jörg A. Hoppe fand die Band schließlich auch einen Manager. Die erste Single-Auskopplung, hier für euch Extra Breit mit Hart wie Marmelade.

Das war vermutlich ein Song, den nicht viele von euch kannten, so weltweit oder deutschlandweit, aber hier in Hagen war es auch ein Knaller und man hat auch ein geflügeltes Wort rausgemacht: Ich bin hart wie Marmelade. Stefan Kleinkrieg ist das letzte verbliebene Gründungsmitglied von Extrabreit und ist musikalisch mit der Band nach der Reunion 2002 nach wie vor aktiv. Zunächst trat Stefan Kleinkrieg unter seinem Namen Stefan Klein auf. Bei dem ersten Auftritt von Extrabreit mit dem neuen Sänger Kai O. Schlasse kündigte Stefan Klein den Sänger als Kai Hawaii, die singende Sirene aus Übersee, an. Dieser revanchierte sich und bedankte sich am Mikro bei Stefan Kleinkrieg. Für beide wurde an diesem Abend der bleibende Künstlername gefunden. Die Soloprojekte von Stefan Kleinkrieg werden unter dem Namen Kleinkrieg veröffentlicht. Am 25. Februar 2022 erschien das Album »Die Sonne scheint für uns alle« auf dem Extrabreit-Label Premium Records im Vertrieb von Soul Food Belief. Am 4. März 2022 stieg zum ersten Mal mit Platz 51 ein Soloalbum von Kleinkrieg in die offiziellen deutschen Albumcharts ein. Aber Stefan Kleinkrieg machte noch mehr im Laufe der Jahrzehnte. So schrieb er zusammen mit Udo Lindenberg das Lied Kralle, das auf Lindenbergs Album Odyssee von 1983 veröffentlicht wurde. Bei diesem Stück spielte er auch Gitarre. Für sein Soloalbum Die Sonne scheint für uns alle remasterte Kleinkrieg genau diesen Song. Für euch jetzt Kleinkrieg mit Kralle.

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1: Gründungsmitglied Gerhard Sperling, bekannt als Captain Horn, war bekanntlich der Namensgeber der Gruppe Extrabreit. Er selbst war dort als Schlagzeuger tätig. Nach der ersten LP ging Captain Horn von Bord. Er verließ die Gruppe und gab noch einige Soloauftritte in Hagen. 1982 nahm er in Hamburg am Modellversuch Popularmusik der Hochschule für Musik und Theater teil. Bei diesem Kontaktstudiengang lernte er andere Musiker kennen und gründete die Gruppe Pepita. Es gab ein Hin und Her, Pausen und andere künstlerische Ambitionen von Captain Horn. Erst 2019 hat Captain Horn eine Single produziert und im Eigenverlag auf seinem neuen Musiklabel Hottentotten Music veröffentlicht. Da hören wir jetzt mal rein. Ich sage euch, es ist sehr ungewöhnlich, sehr experimentell. Hier ist Captain Horn mit German Popstar.

So, wenn ihr jetzt noch dran seid, hier geht's weiter. Hier ist Radio Haspe, hier sind die Legends, hier ist Brady mit der Legends-Sendung Extra Breit. Kommen wir jetzt zu einem ehemaligen, leider schon verstorbenen Bandmitglied von Extra Breit. Ich durfte ihn noch persönlich kennenlernen und bin stolz, das sagen zu können. Ich rede von Wolfgang Hunter Jäger, 1953 in Herne geboren. Die Familie zog später nach Hagen. Hunter war gelernter Elektriker und erlernte in den 60er Jahren das Gitarrespielen, wechselte dann aber zum Bass. 1975 wurde er Mitglied von Grobschnitt und gehörte der Gruppe bis 1979 an. Er war anschließend für kurze Zeit Mitglied in Nenas Band The Stripes, von wo aus er zu Extra Breit wechselte. Nachdem er Extra Breit aus gesundheitlichen Gründen hatte verlassen müssen, arbeitete er an verschiedenen Projekten mit. Hunter starb am 3. Mai 2007 nach langer Krankheit in Hagen. Hier ein frühes Stück mit den Stripes, Ecstasy aus dem Jahr 1979.

Kommen wir von Hunter nochmal zurück zu Stefan Kleinkrieg. Neben Extra Breit fuhr er natürlich auch noch andere Projekte, wie schon berichtet. 1989 veröffentlichte Stefan Kleinkrieg das in England aufgenommene Album Vive la Kaboom unter dem Projektnamen Mona Lisa Overdrive. Auf diesem Album spielten eine Reihe renommierter Rockmusiker wie Don Airey, Neil Murray und Brian Robertson, die Stefan Kleinkrieg durch den Produzenten Kid Wulven kennengelernt hatte, mit. Vive la Kaboom erhielt fast durchgängig gute Kritiken und wird immer noch in Tausch- und Gebrauchtbörsen gehandelt. Ein Stück dieses Projekts war der Song Plastic Parade, den Extra Breit 1991 auf dem Album Wer Böses denkt, soll endlich schweigen in Deutsch veröffentlichte. Hier nun die englische Version von Mona Lisa Overdrive Plastic Parade.

Fast jeder der ehemaligen und aktuellen Bandmitglieder von Extrabereit hat auch Solo oder in anderen Bands Karriere gemacht. So auch Bubi Hoeneck. Er spielte in zahlreichen Rockbands verschiedenster Stilrichtungen. Unter anderem bei Faithful Brass aus Bochum. Von 91 bis 93 und seit 2002 durchgehend ist er Gitarrist bei Extrabereit. Außerdem war er mit Musikern von Extrabereit und Grobschnitt am Bandprojekt Green beteiligt, aus dem Symphonic Floyd entstand. Doch dazu später mehr. Jetzt gibt's erstmal was auf die Ohren mit Faithful Brass, der Song Don't Feel Hate mit Bubi Hoeneck an der Gitarre.

Wie ihr schon mitbekommen habt, sind die Verquickungen der Hagener Bands Extrabreit und Grobschnitt nicht zu übersehen. Diese Verquickung betrifft auch Rolf Möller, der als Extrabreit-Schlagzeuger größere Bekanntheit erlangte. Er schloss sich Extrabreit an, nachdem der erste Schlagzeuger Captain Horn die Gruppe verlassen hatte. Mit der Band nahm er zwischen 1980 und 82 die Alben »Ihre größten Erfolge«, »Welch ein Land, was für Männer« und »Rückkehr der Fantastischen Fünf« auf. Seit 85 gehört er unter dem Künstlernamen Admiral Topsahne auch zur Besetzung von Grobschnitt. Und deswegen hier jetzt für euch Admiral Topsahne an den Drums und Grobschnitt für den Rest mit »Snowflakes«.

Hier ist immer noch Radio Haspe, hier ist immer noch Brady und die Legends 21 mit extra breit. Und wen haben wir vergessen? Nein, haben wir nicht vergessen. Wir haben ihn schon angesprochen. Aber wir haben noch nichts erzählt über Kai Hawaii, der Künstlername von Kai Oliver Schlosse. Deutscher Rockmusiker, Schriftsteller, Cartoonzeichner. Bekannt vor allen Dingen als Sänger von extra breit. Den Höhepunkt ihrer Karriere durchlebte extra breit in den Jahren 81 bis 83. Goldene Schallplatten und Bravo-Titelseiten waren an der Tagesordnung. Einer ihrer erfolgreichsten Hits, Polizisten, entstand seinerzeit auf Konzertproben im Rockpalast Hohenlimburg. Dieser Titel befindet sich auf ihrem recht düster und apokalyptisch anmutenden Album »Welch ein Land, was für Männer«. Fun Fact: Im Programm des Bayerischen Rundfunks wurde das Lied »Polizisten« nicht gespielt, angeblich auf Veranlassung des bayerischen Ministerpräsidenten Franz Josef Strauß. Dennoch, »Welch ein Land, was für Männer« wurde der größte Verkaufsschlager für extra breit. Und hier ist für euch »Polizisten«.

In der aktuellen Besetzung von Extra Breit haben wir am Bass Lars Larsson Hartmann. Viel gibt's über diesen Bassisten nicht zu sagen. Allerdings konnten wir in Erfahrung bringen, dass er auf dem Album E-Rock 3 von E-Rock, da ist wieder die Verquickung zu Grobschnitt ganz deutlich zu sehen, auf dem Bonustrack den Bass gespielt hat. Und genau diesen Track haben wir jetzt hier für euch. Hier ist E-Rock vom Album E-Rock 3 mit Lars Larsson Hartmann am Bass mit dem Bonustrack Signs in the Sky.

Einer der Gitarristen von Extra Breit wurde später noch durch die Band Nena berühmt. Er schrieb den Text des Nena-Hits 99 Luftballons und war Co-Autor von Irgendwie, Irgendwo, Irgendwann. Als Gitarrist und Keyboarder spielte er auf dem zweiten Album der Hamburger Band Novalis, deren Bandname auf einen Vorschlag von ihm beruhte. Für diese Band schrieb er unter anderem den Text des Stückes »Wer Schmetterlinge lachen hört«. 1975 verließ er Novalis allerdings auch schon wieder. In der Folgezeit spielte er bei diversen anderen Bands und ersetzte 1980 bei Extra Breit den ausgeschiedenen Pete Wortmann an der Gitarre. Aus seiner Zeit bei Novalis hier der Song »Sonnengeflecht«.

Hier ist Radio Haspe, hier sind die Legends, Folge 21 mit Extra Breit. Jetzt machen wir mal einen kleinen Blick über den Tellerrand zur Band Green. Das ist keine normale Band. Es sind befreundete Musiker, von denen einige bei Hagens bekannter Band Extra Breit spielen oder die in früherer Zeit bei der Kultband Grobschnitt mitgemischt haben. In den letzten 40 Jahren trafen sich diese Musiker immer wieder, um gemeinsam ihre Lieblingstitel von anderen Bands zu spielen. Unter anderem dabei Bubi Hoenig mit Gitarre und Gesang. Seit 78 Gitarrist bei Green. Er gilt als einer der absoluten Top-Gitarristen der Hagener Musikszene. Und er prägt seit vielen Jahren auch den Sound von Extra Breit. Admiral Topsahne Rolf Müller, Schlagzeug und Percussion, seit 84 bei Green. Er sitzt auch bei Extra Breit an den Drums und war von 86 bis 89 und von 2007 bis 2012 der Drummer von Grobschnitt. Green hat das Projekt Symphonic Floyd ins Leben gerufen, wo die Band mit dem Philharmonischen Orchester Hagen Pink Floyd spielt. Daraus hören wir jetzt Green mit Another Brick in the Wall Part 2.

So, nach dem Ausflug ins Hagener Theater und zum Hagener Philharmonischen Orchester und Green kommen wir noch einmal zum Hauptact dieser Legend-Sendung zu Extra Breit. Extra Breit hat im Laufe der Karriere auch ein paar Duette aufgenommen. Das bekannteste wohl, für mich soll's rote Rosen regnen, mit Hildegard Knef. Dann gab es noch Nichts ist für immer mit Harald Junke und das erste Duett, was aufgenommen wurde, war mit Marianne Rosenberg. Es erschien im Jahr 1982 auf dem dritten Studioalbum Rückkehr der Fantastischen Fünf. Das Lied Duo Infernal ist ein Duett mit Marianne Rosenberg. Rosenberg, eigentlich als Schlagersternchen mit eher biederem Image bekannt, hatte das Angebot zur Zusammenarbeit mit der Band begeistert angenommen und zeigte sich während der Aufnahmen engagiert und flirtig. Wie in Teil 56 der Extrabreit-Story nachzulesen ist. Einfach mal auf www.diebreiten.de nachsehen. Das war's mit den Legends 21 Extrabreit mit Bradi. Und das war's aber nicht mit Radio Haspe. Wir senden natürlich weiter und wir hoffen, ihr hört noch weiter zu. Hier jetzt noch einmal für euch Extrabreit mit Marianne Rosenberg aus dem Jahr 1982, Duo Infernal.

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1: Herzlich willkommen zur 14. Ausgabe von Duette hier bei Radio Haspe. Ich freue mich riesig, dass ihr mit dabei seid, wenn wir uns in dieser Ausgabe ganz den musikalischen Begegnungen, außergewöhnlichen Stimmen und den großen Kollaborationen der Musikgeschichte widmen. Mein Name ist Elke und ich habe mir für euch eine handverlesene Auswahl zusammengestellt, die von zeitlosen Popklassikern bis hin zu packenden Rock- und Mittelduetten reicht. Wenn zwei Ausnahmekünstler gemeinsam vor dem Mikrofon stehen, entstehen oft magische Momente, die Generationen prägen. Musik gewinnt dadurch eine ganz neue Dimension. Egal ob rockig, poppig, symphonisch oder ganz intim. Wir feiern heute bei Radio Haspe die gelungene musikalische Partnerschaft und die Geschichten, die dahinter stehen. Macht es euch bequem und genießt die kommenden gemeinsamen Momente. Los geht es direkt mit einem echten Meilenstein der Gefühle. Den Auftakt machen zwei absolute Legenden der Pop- und Soul-Historie. Ursprünglich wurde dieses Meisterwerk für ein romantisches Filmdrama aufgenommen und entwickelte sich prompt zu einem der kommerziell erfolgreichsten und meistgecoverten Duette aller Zeiten, das als absolute Hymne der Zuneigung bis heute unerreicht geblieben ist. Wenn Lionel Richie mit seiner unverkennbar samtigen Stimme und Diana Ross mit ihrer unvergleichlichen Eleganz ihre Töne vereinen, spürt man sofort die pure Hingabe. Hier ist für euch der zeitlose Klassiker Endless Love.

Weiter geht es in Duette 14 mit einer zarten, wunderschönen Ballade, die gleich mehrere Grammys einheimsen konnte und von zwei absoluten Ausnahmestimmen getragen wird. Linda Ronstadt, die als wahre Chamäleon-Künstlerin über Jahrzehnte hinweg mühelos zwischen Rock, Pop, Country und mexikanischer Folklore wechselte, tat sich hier mit dem großartigen Soul- und R&B-Sänger Aaron Neville zusammen, dessen Kopfstimme bis heute ihresgleichen sucht. Wenn zwei so stilistisch unterschiedliche und doch zutiefst charismatische Stimmen eins werden, entsteht eine ganz eigene Magie, die uns eindrucksvoll zeigt, wie zeitlose Harmonie klingt. Lehnen wir uns zurück und hören rein in das berühmte Duett Don't Know Much von Linda Ronstadt und Aaron Neville, präsentiert von Radio Haspe.

Zwei absolute Giganten der britischen Musikgeschichte auf einer gemeinsamen Bühne. Das kann schlicht und einfach nur ein historisches Ereignis sein. Diese live eingespielte Version von Elton Johns ohnehin schon starken Klassiker, bei der George Michael als völlig überraschender Gast dazustieß, entfachte eine solche Energie, dass sie weltweit im Sturm die Charts stürmte und zu einem emotionalen Triumphzug für beide Künstler wurde. Die Einnahmen flossen damals komplett in wohltätige Zwecke, was dem Song zusätzliche Bedeutung verlieh. Während beide Sänger hier bei Radio Hasper einmal mehr ihre unbestrittenen Weltklasse-Fähigkeiten unter Beweis stellen. Vorhang auf für Don't Let the Sun Go Down on Me von Elton John und George Michael.

Wir bleiben bei emotionalen Balladen, die tief unter die Haut gehen und eine ganz persönliche, fast greifbare Geschichte erzählen. Dieses wunderschöne Popduett, das damals in einer intimen und berührenden Orchesterfassung die Herzen der Fans im Sturm eroberte, stammt von Sarah Connor und ihrem damaligen Partner Mark Terenzi. Manchmal braucht es im Leben eben nur diesen einen leichten Tanz, bevor sich die Wege unweigerlich trennen. Ein echtes Stück deutscher Popgeschichte voller Schmerz, Hingabe und purer Leidenschaft, das perfekt in unser Programm von Duette 14 passt. Genießt das fantastische harmonische Zusammenspiel bei Just One Last Dance.

Jetzt bringen wir sonniges, rhythmisches und absolut feuriges Flair direkt zu Radio Haspel. Gitarrenlegende Carlos Santana, der den Latin Rock weltweit salonfähig gemacht hat, holte sich für diesen absoluten Welthit den Matchbox 20 Frontman Rob Thomas an die Seite, der den Song damals auch maßgeblich mitschrieb. Das Ergebnis sprengte alle Dimensionen und räumte bei den Grammys historisch ab. Virtuose lateinamerikanische Gitarrenkunst trifft hier auf einen unglaublich eingängigen Alternativrockgesang, der sofort ins Ohr geht und bei dem garantiert niemand stillsitzen kann. Hier ist Santana featuring Rob Thomas mit Smooth.

Machen wir einen spannenden Sprung in die Gegenwart und hören, wie moderner Pop auf legendäre New Wave-Einflüsse trifft. Für diesen atmosphärischen, leicht melancholischen und tiefgründigen Track holte sich Pop-Superstar Olivia Rodrigo niemand geringeren als Robert Smith, den genialen Kopf der Kultband The Cure, ins Studio. Eine echte musikalische Sensation, die wir euch exklusiv bei Duette 14 präsentieren. Entstanden ist ein charmanter, verträumter Song, der textlich durch ehrliche Selbstreflexion besticht. Hören wir What's Wrong With Me von Olivia Rodrigo featuring Robert Smith. 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

Ein absoluter unvergesslicher Meilenstein des Alternativrock und Nu Metal der frühen 2000er. Die gewaltige, klassisch geschulte und hochmelodische Stimme von Emily trifft hier auf den harten, druckvollen Rap-Rock-Gesang von Paul McCoy von der Band 12 Stones. Diese reizvolle Kombination und der markante Kontrast machten Evanescence über Nacht zu weltweiten Superstars. Nicht zuletzt dank des Kultfilm-Soundtracks von Daredevil. Ein echtes Meisterwerk für Duette 14 und das perfekte Paradebeispiel dafür, wie zwei völlig unterschiedliche Gesangsstile einen Song absolut unsterblich machen können. Hören wir gemeinsam Bring Me to Life.

Symphonischer Metal trifft hier auf zwei der absolut großartigsten, prägendsten und stimmgewaltigsten Frauenstimmen der gesamten europäischen Rockszene. Sharon Adel von Within Temptation, deren markanter Sopran das Genre seit Jahrzehnten prägt, und die niederländische Gesangsikone Anneke Giersbergen, bekannt unter anderem durch ihre Arbeit mit The Gathering, entführen uns mit diesem atmosphärischen Meisterwerk in eine epische, tief emotionale Klangwelt. Genießt das wunderschöne und kraftvolle Stück Somewhere von Within Temptation featuring Anneke Giersbergen hier bei Duette 14.

Zwei der wohl bekanntesten, beliebtesten und einflussreichsten Gesichter des symphonischen Metal machen hier gemeinsame Sache und zelebrieren eine musikalische Zusammenarbeit, nach der sich Fans auf der ganzen Welt jahrelang gesehnt haben. Tarja Turunen, die einstige Königin des Opernmetals, und Marco Hitala, dessen rauchige, kraftvolle Rockstimme und Bassspiel Kultstatus genießen, verbinden in diesem Track orchestrale Wucht mit metallischer Härte und purem Gesangstalent. Ein echtes Highlight für jede Rock- und Metal-Sendung und natürlich für Duette 14. Freut euch auf Leap of

Tobias Sammels international gefeiertes Rockopernprojekt Avantasia entführt uns zusammen mit einer wahren, unermüdlichen Legende des britischen AOR und Hardrock, nämlich Magnum-Frontmann Bob Catley, in eine fantastische, fast märchenhafte Klangwelt. Catleys warme, charakteristische und über die Jahre gereifte Stimme transportiert den Geist des klassischen Rock der 80er in modernem Gewand ins Hier und Jetzt. Lauschen wir jetzt hier bei Duette 14 auf Radio Haspel den verträumten Klängen, den großen Chören und dieser außergewöhnlichen Gesangsleistung von Avantasia featuring Bob Catley und ihrem Stück The Moonflower Society.

0: Das war Duette 14 hier bei Radio Haspel. Und ich hoffe sehr, dass diese abwechslungsreiche musikalische Reise durch die Jahrzehnte, Genres und großen Stimmen euch genauso viel Freude bereitet hat wie mir. Es ist immer wieder faszinierend zu erleben, wie sich zwei Künstler im Studio oder auf der Bühne ergänzen, harmonisieren oder sich gegenseitig zu absoluten Höchstleistungen anspornen können. Zum großen Abschluss unserer Sendung gibt es nun noch einmal einen echten Paukenschlag aus dem Heavy-Metal-Lager. Dave Mustaines legendäres Thrash-Metal-Urgestein Megadeth nahm den Klassiker über Seelenfrieden und Abschied völlig neu auf und holte sich dafür Lacuna Coils charismatische Frontfrau Christina Scabbia ans Mikrofon. Die treibenden harten Riffs treffen hier auf melodische italienische Gesangskunst der Extraklasse. Ein starkes Statement und der perfekte Rausschmeißer, um zu beweisen, dass musikalische Grenzen im Metal einzig dazu da sind, eingerissen zu werden. Ich bin Elke und sage vielen Dank fürs Zuhören und wünsche euch noch eine wunderbare Zeit. Bleibt musikalisch und schaltet bald wieder ein bei Radio Haspel. Hier ist für euch zum Ausklang A Tout Le Monde, Set Me Free von Megadeth und Christina Scabbia.
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1: Mit I'll Find My Way Home schafften es Dion and Vangelis 23 Wochen in die Charts in Deutschland. 5 Wochen davon platziert unter den ersten 10. Hier für euch Dion and Vangelis mit ihrer Hymne I'll Find My Way Home.

The Logical Song ist ein Lied der englischen Rockgruppe Supertramp, das im Jahr 1979 als Leadsingle ihres Albums Breakfast in America veröffentlicht wurde. Es wurde hauptsächlich von Roger Hodgson geschrieben, der den Text auf seinen Erfahrungen basierte, als er 10 Jahre lang in ein Internat geschickt wurde. Da kann ich auch ein Lied von singen.

Unsere Hot and Blue-Reise geht weiter. Und noch einmal gehen wir nach Kanada. Von da aus kommt die Band Saga, die ihr bestimmt alle schon kennt. Hier mit dem etwas balladenhaften Angel. Viel Vergnügen!

Kommen wir nun mal zu einem Hit, der weder in Deutschland noch in Österreich im Jahr 1981 platziert war. In der Schweiz und in England sich dagegen sehr gut gehalten hat und die Höchstpositionen 2 und 8 erreichte. Auch in den USA, Norwegen, Finnland und Dänemark war der Hit nicht präsent. Die Band jedoch ist ein Synonym für die 80er. Ich rede von OMD, Orchestra Maneuvers in the Dark. Das Lied bezieht sich auf den gleichnamigen B-29-Bomber und den Abwurf der ersten Atombombe auf die japanische Stadt Hiroshima am 6. August 1945. Der Bomber trug den Namen Enola Gay.

0: Der Song Morning Dew stammt von der kanadischen Sängerin Bonnie Debson. Hier das Cover von Nazareth.
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Der nachfolgende Musiker begann seine Karriere bei der Band The Rattles. Für mich ist er bis heute einer der besten deutschsprachigen Sänger und Songwriter. Ich habe für euch ausgesucht Achim Reichel und seinen Supersong Der Spieler.

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1: Είναι τα πρωί.
2: In den 50er Jahren entstand in Essen im Ruhrgebiet ein imposantes Kino mit 1250 Sitzplätzen. Die Lichtburg. Dort finden seit einigen Jahren auch tolle Konzerte statt. Empfehlenswert. Die nächste Combo durfte ich dort vor 2 Jahren unter sehr kuriosen Umständen zum ersten Mal live erleben. Neben Steve Hackett ein Jahr zuvor habe ich dort die Band 10cc erlebt. Ein unglaublich gutes Konzert. Natürlich haben sie auch den 70er-Tanzflächen-Knutsch-Klassiker I'm Not in Love gespielt.

0: Jumping Jack Flash von den Rolling Stones wurde toll gecovert von Johnny Winter.
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Ich hatte diese Band in 11,5 gesehen, einer Jugendsendung sonntags morgens im ARD. Gemeint ist die Band Lynyrd Skynyrd. Doch kurz danach kam ein großer Schock. Denn drei von ihnen hatten einen Flugzeugabsturz in Chevalier. Was war passiert? Ronnie Van Zandt, Steve Gaines und seine Schwester Cassie wollten in ein anderes Flugzeug steigen als der Rest der Band. Und eigentlich, und da kommen wir später noch einmal zu, sollte die Band Nathred auch mit ihnen fliegen. Die Maschine stürzte ab und drei Mitglieder der Band waren auf der Stelle tot. In Erinnerung an die drei, Freebird von Lynyrd Skynyrd.

Einen wunderschönen guten Abend zusammen. Ich bin Elke und ich freue mich riesig, dass ihr wieder eingeschaltet habt zu einer brandneuen Ausgabe der Ladies Night hier bei Radio Haspel. Heute steht unsere 14. Sendung ganz im Zeichen der puren Energie. Wir gehen heute direkt in die Vollen. Von den pulsierenden, futuristischen Beats der Disco-Ära bis zu den wuchtigen, rockigen Hymnen, die unsere Playlist heute so besonders machen. Wir feiern die Frauen, die mit ihrem Mut, ihrer künstlerischen Vision und ihrem ganz eigenen Sound die Musikwelt nachhaltig geprägt haben. Wir eröffnen diesen besonderen Abend mit einem Song, der nicht weniger als eine musikalische Revolution war. Als Donna Summer Ende der 70er Jahre mit dem Produzenten Giorgio Moroder zusammenkam, schufen sie mit I Feel Love etwas, das wir heute als den Grundstein der elektronischen Tanzmusik kennen. Diese hypnotischen, pulsierenden Synthesizer-Sequenzen waren damals ihrer Zeit Lichtjahre voraus. Sie klangen nicht nach der Welt von gestern, sondern direkt nach der Zukunft. Wenn diese ersten Takte einsetzten, spürte man sofort diesen unaufhaltsamen Sog, diese Kombination aus technischer Präzision und Donna Summers absolutem sinnlichen Ausdruck, der diesen Song zeitlos macht. Macht es euch gemütlich, dreht die Lautsprecher auf und lasst uns in diese Kraft eintauchen. Wir legen los mit einer Pionierin, die den Tanzboden für immer verändert hat. Hier ist Donna Summer mit I Feel Love.

Nach diesem elektronischen Paukenschlag geht es weiter mit einer Band, die Popgeschichte geschrieben hat. Aber das steht für klangliche Perfektion, für Melodien, die man einfach nie wieder vergisst. Gimme Gimme Gimme ist für mich ein Paradebeispiel für diesen ganz speziellen, leicht melancholischen Unterton, der eine perfekte Popproduktion haben kann. Schön, dass ihr bei dieser musikalischen Reise durch die Ladies Night 14 hier bei Radio Haspe dabei seid. Tanzt mit mir zu Gimme Gimme Gimme von ABBA.

Wusstet ihr, dass dieser Song ein absolutes Statement für weibliches Selbstbewusstsein war? Das Trio LaBelle hat mit ihrer kraftvollen Performance und ihrem extravaganten Auftreten damals die Vorstellung davon, was eine Girlgroup überhaupt sein darf, komplett gesprengt. Solche mutigen Vorreiterinnen feiere ich in meiner Ladies Night 14 auf Radio Haspe ganz besonders. Hier ist ein absoluter Klassiker mit voller Attitüde. Lady Marmalade von LaBelle.

Last Night a DJ Saved My Life, ein Titel, der so viele Geschichten erzählt. Für viele von uns ist genau das die Essenz des Radiomachens hier bei Radio Haspe. Es geht um die Kraft der Musik, die uns durch die dunklen oder einsamen Momente trägt. Ein Song, der perfekt in den Vibe unserer Ladies Night 14 passt und uns zeigt, wie wichtig diese unsichtbare Verbindung zwischen dem DJ und euch, den Hörern, ist. Viel Spaß mit In Deep und Last Night a DJ Saved My Life.

Jetzt brechen wir den glitzernden Disco-Vibe und tauchen ein in die emotionale Schwere des modernen Rock. Amy hat mit Evanescence eine ganz eigene düstere Klangwelt erschaffen, die bis heute Gänsehaut verursacht. Die Kombination aus ihren opernhaften intensiven Vocals und diesen massiven schneidenden Gitarrenriffs ist einfach unschlagbar. Wir genießen diesen emotionalen Kraftakt in der Ladies Night 14 bei Radio Haspel. Hier ist Bring Me to Life von Evanescence.

Wir gehen zurück zu den echten Wurzeln, zu dem, was das Motown-Label so legendär gemacht hat. Diana Ross und die Supremes waren die unangefochtenen Königinnen der Eleganz und des Harmoniegesangs. Stop in the Name of Love ist ein wichtiges Stück Musikgeschichte, das man gehört haben muss, um die Entwicklung der starken weiblichen Stimmen in der Popmusik zu verstehen. Wir zelebrieren das heute hier in der Ladies Night 14 bei Radio Haspel. Hört mal rein, Stop in the Name of Love von den Supremes.

Tina Turner hat uns nicht nur mit ihrer Ausnahmestimme, sondern vor allem mit ihrer unglaublichen Lebensgeschichte gezeigt, wie man sich immer wieder neu erfindet. Private Dancer ist ein unglaublich atmosphärischer Song, der diese ganz eigene, melancholische und verletzliche Seite von Tina hervorhebt. Es ist mir eine Ehre, Sie heute Abend in der Ladies Night 14 bei Radio Haspe zu präsentieren. Ein absolutes Meisterwerk. Tina Turner mit Private Dancer.

Grace Jones ist eine Kunstfigur, ein Model und eine Sängerin, die immer ihre ganz eigenen Regeln aufgestellt hat. Ihr Ansatz, Rhythmus, Mode und Performance zu einer untrennbaren Einheit zu verschmelzen, war absolut revolutionär. In der Ladies Night 14 auf Radio Haspel wollen wir genau diese kreativen Geister feiern, die sich nie von Grenzen aufhalten ließen. Genießt den unvergleichlichen Groove von Grace Jones und Slave to the Rhythm.

Man nennt sie nicht umsonst die unbestrittene Queen of Percussion. Sheila E. hat als Musikerin eindrucksvoll gezeigt, dass es nicht nur um die Stimme geht, sondern vor allem um die Instrumentierung und den perfekten Rhythmus. Dieser Song hier ist ein Paradebeispiel für diesen besonderen Funk-Einfluss im Pop, den wir heute in der Ladies Night 14 bei Radio Haspe so lieben. Hier ist für euch Sheila E. mit A Love Bizarre.

Wir bleiben im tanzbaren Bereich, aber mit dieser ganz speziellen frechen 80er-Jahre-Attitüde. Mel und Kim brachten damals diese respektlose, energiegeladene Art in die Charts, die so herrlich erfrischend war. Musik, die gute Laune verbreitet und bei unserer Ladies Night 14 bei Radio Haspa einfach nicht fehlen darf. Viel Spaß mit diesem Gute-Laune-Garanten. Hier sind Mel und Kim mit Respectable. Respectable.

Und damit sind wir auch schon beim letzten Track unserer heutigen Sendung angekommen. Patti LaBelle ist eine der ganz Großen, eine Stimme, die man unter Tausenden erkennt. New Attitude war ihr großer Comeback-Hit, eine Hymne auf das Selbstbewusstsein und die positive Veränderung. Genau diese Einstellung brauchen wir heute in unserer Ladies Night 14 bei Radio Haspel. Ich bin Elke und es war mir eine Freude, euch durch diesen Abend zu führen. Danke fürs Einschalten und für eure Treue. Kommt gut durch die Nacht, bleibt neugierig und vor allem bleibt rockig. Wir hören uns ganz bald wieder. Hier ist noch unser letzter Song, New Attitude von Patti LaBelle.

Guten Abend, ihr Lieben, und ein herzliches Willkommen zur 24. Ausgabe von Velvet Moods hier bei Radio Haspe. Ich bin Elke und es erfüllt mich mit großer Freude, dass ihr heute wieder bei mir gelandet seid. Wenn der Tag sich langsam dem Ende neigt und die Welt da draußen ein wenig leiser wird, dann ist das unser ganz privater Moment, eine kleine geschützte Auszeit, in der nur die Musik zählt. Heute habe ich eine Playlist für euch kuratiert, die nicht nur die Ohren erreicht, sondern die Geschichten in uns wachruft, die wir im Trubel des Alltags oft beiseite schieben. Lasst uns diesen Abend gemeinsam genießen, den Ballast der letzten Stunden abwerfen und tief in die zeitlose Kraft der Musik eintauchen. Wir starten unsere Reise heute mit einer echten Perle. Dire Straits' Ticket to Heaven ist ein Stück, das mich jedes Mal aufs Neue mit seiner melancholischen Klarheit und dieser dichten erzählerischen Atmosphäre berührt. Es ist ein Auftakt, der uns sanft abholt, die Gedanken zur Ruhe kommen lässt und genau die richtige Stimmung für unsere 24. Ausgabe hier bei Radio Haspe beschafft. Hört mit mir Dire Straits und Ticket to Heaven.

Bei Velvet Moods auf Radio Haspe lieben wir es, wenn Musik eine eigene, fast schon magische Tiefe entfaltet. Forgiven von Within Temptation ist für mich ein solches musikalisches Juwel, bei dem jeder Ton eine Geschichte erzählt. Diese Zerbrechlichkeit in der Stimme, gepaart mit einer fast schon opulenten, mystischen Atmosphäre, lässt mich jedes Mal innehalten und in den Klangteppich eintauchen. Es ist eine Einladung, den Moment ganz bewusst wahrzunehmen, die Augen zu schließen und sich von der Intensität der Melodie tragen zu lassen, bis man den Alltag hinter sich lässt. Es folgt Within Temptation mit Forgiven.

Es gibt Lieder, die wirken wie ein Spiegelbild der Zeit. Elton Johns Candle in the Wind ist einer dieser großen, unvergesslichen Klassiker, der bei jedem Hören eine neue, sanfte Wehmut in sich trägt, die uns direkt ins Herz trifft. Dass dieser Song heute Teil unserer Sendung auf Radio Haspe ist, unterstreicht die besondere Atmosphäre, die wir hier gemeinsam schaffen. Ein Moment zum Innehalten, zum Erinnern und zum Festhalten an dem, was uns wichtig ist. Die Vergänglichkeit liegt in diesem Song, und doch strahlt er so viel Wärme aus. Genießt mit mir Elton John und Candle in the Wind.

Wenn man von Rockballaden spricht, die wirklich tief unter die Haut gehen, kommt man an den Scorpions nicht vorbei. Send Me an Angel ist für mich die absolute Definition von sehnsüchtiger Hoffnung. Dieser Song passt so wunderbar in unsere 24. Ausgabe von Velvet Moods, weil er genau diese stille, suchende Stimmung einfängt, die ich an unseren gemeinsamen Abenden so sehr schätze. Es ist ein Song, der uns daran erinnert, dass wir auch in den einsamsten Momenten der Nacht niemals ganz allein sind. Ein musikalischer Hilferuf, der in der Hoffnung mündet. Es folgen die Scorpions mit Send Me an Angel.

Tina Turner, eine Frau, eine Legende, eine Stimme, die man nicht nur hört, sondern die man mit jeder Faser spürt. What's Love Got to Do With It hat diesen ganz eigenen, unverwechselbaren Groove, der trotz der nachdenklichen, fast schon abgeklärten Lyrics eine unglaubliche Stärke ausstrahlt. Bei Velvet Moods 24 hier bei Radio Haspel feiern wir genau diese Art von ehrlicher, kraftvoller Emotion, die uns daran erinnert, dass wir auch in Fragen der Liebe unseren eigenen Kopf behalten dürfen. Hört mit mir Tina Turner und What's Love Got to Do With It.

Manchmal sagt eine Melodie einfach mehr als 1000 Worte es jemals könnten. Chicago haben mit If You Leave Me Now ein Lied für die Ewigkeit geschaffen, das so sanft und bittend ist, dass es einen im selben Moment entwaffnet und umarmt. Es ist ein fester Bestandteil unserer Reise hier bei Radio Haspe, um uns an die kostbarsten Momente zu erinnern, in denen wir uns verletzlich zeigen und unsere Gefühle offenbaren dürfen, ohne uns für sie zu entschuldigen. Es folgt Chicago mit If You Leave Me Now.

Es gibt Hymnen, die einfach jeden von uns irgendwo im Leben abgeholt haben. Und Hey Jude von den Beatles ist zweifellos eine davon. Dieser Song wächst und wächst, er baut sich auf, bis er uns alle am Ende mitnimmt. Eine Gemeinschaftserfahrung, die wir heute hier zelebrieren wollen. Lasst euch von diesem Klassiker tragen, lasst die Melodie um euch herum entstehen und spürt, wie sie den ganzen Raum mit einer wunderbaren Zuversicht füllt. Es ist die Aufforderung, es besser zu machen und jeden Schmerz in etwas Positives zu verwandeln. Genießt die Beatles mit Hey Jude.

Adele besitzt die seltene, fast schon übernatürliche Gabe, eine Szene so eindringlich zu malen, dass man sie direkt vor dem inneren Auge sieht. Skyfall ist dramatisch, groß und voller dunkler, melancholischer Schönheit. Eine moderne Ballade, die wunderbar in die ruhigen Nachtstunden unserer 24. Ausgabe von Velvet Moods passt. Es ist ein Song, der uns in eine andere Welt entführt, fernab von unserem Alltag, hinein in eine Atmosphäre, die gleichermaßen unheilvoll und majestätisch wirkt. Hört mit mir Adele und Skyfall.

U2 verstehen es wie kaum eine andere Band, das Gefühl des Hin- und Hergerissenseins in einer so epischen, pulsierenden Klangwelt auszudrücken. With or Without You ist einer dieser Songs, die bei mir jedes Mal für eine Gänsehaut sorgen, weil sie so ungeschönt von der Ambivalenz unserer Gefühle erzählen. Ich bin so froh, ihn heute mit euch hier teilen zu können, bevor wir uns langsam dem Ende unserer Sendung nähern und den letzten Ausklang vorbereiten. Es folgt U2 mit With or Without You.

Die 24. Ausgabe von Velvet Moods neigt sich nun dem Ende zu. Es war mir eine große Freude, euch heute Abend hier auf Radio Haspe zu begleiten und gemeinsam diese Welt voller Melodien zu durchstreifen. Ich hoffe von Herzen, dass ihr in diesen Liedern für einen Moment die Welt draußen vergessen konntet und ein wenig Ruhe in euch selbst gefunden habt. Ich bin Elke und bevor wir uns jetzt voneinander verabschieden, lassen wir den Abend mit einem letzten wunderbaren Song ausklingen, der uns behütet in die Nacht entlässt. Celine Dion und R. Kelly mit I'm Your Angel. Habt eine ganz wundervolle, erholsame Nacht, träumt etwas Schönes und gönnt euch die Erholung, die ihr nach diesem Tag verdient habt. Wir hören uns beim nächsten Mal. Es folgt Celine Dion und R. Kelly mit I'm Your Angel.

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1: Liebe Freunde und Freundinnen von Radio Haspe, jetzt wird's ein bisschen emotional. Denn die 50. Ausgabe von Hot and Blue steht an. Ich habe mir jetzt erstmal ein Bier gegönnt, einfach mal ein bisschen zu feiern. Möchte mich an dieser Stelle erstmal beim Team von Radio Haspe vor Mikrofon, hinter Mikrofon, Technik und so weiter bedanken und natürlich bei euch vielen lieben Zuhörerinnen und Zuhörern für eure tollen Zuschriften, die mir so viel Spaß bereitet haben. Ich hätte nie gedacht, dass Hot and Blue mal so einschlagen würde und ich möchte dies mit einer ganz tollen Sendung belohnen, indem ich sage Dankeschön an alle Teilnehmer. Ich beginne mit Black Sabbath und Cross of Thorns. Hier für euch bei der Jubelsendung Hot and Blue Nummer 50, der Yoshi am Mikrofon.

Kleiner Zeitrücksturz ins Jahr 1975. Es erscheint das Album Return to Fantasy. Das erste Reap-Album mit John Wetton am Bass, Mellotron und Backing Vocals. Und hier ein Song aus der Feder von Ken Hensley, der eigentlich wirklich auch ein großer Hit hätte werden können. Your Turn to Remember. Hier für euch bei der Jubelsendung 50. Ausgabe von Hot & Blue mit dem Yoshi und natürlich mit euch allen und dem Team von Radio Haspel. Nochmal vielen Dank für alles.

Die Kenner unter euch, die Hau den Blues schon seit langer Zeit verfolgen, wissen, zwischendurch gibt's immer wieder mal so eine längere Nummer. Und da ich heute ein fast 3-Stunden-Programm habe, passt das ganz gut. Habe ich so ein bisschen bei den Longsongs, habe ich mal umgeschaut und einen rausgesucht, der mir persönlich so unheimlich gut gefällt und ich weiß, auch vielen von euch. Deswegen für euch, für mich und für alle Leute, die neu dazugekommen sind, Genesis mit One for the Vine, hier explosiv auf Radio Haspel. Am Mikrofon der Yoshi, der sich bedankt für das tolle Zuhören, die vielen Zuschriften und macht weiter auf jeden Fall mit Howl'n Blue. Lasst euch überraschen, was da noch so alles kommt.

Nicht zu fassen, hoch die Tassen, rufe ich jetzt mal so einfach rein für alle, die jetzt gerade erst eingeschaltet haben. Ja, ihr hört richtig, die 50. Sendung von Hot in Blue. Damit habe ich wirklich nicht gerechnet, als wir mit dem Brady dieses Radioprogramm begonnen haben. Und es ist derart gewachsen, ich freue mich total. Und trotz alledem immer natürlich gerne noch hier Hot in Blue zu machen. Und diesmal mit Saga aus Kanada und dem Song Mouse in a Maze aus dem frühen 78er Album. Von Saga, hier vor euch.

für die Abteilung Baby Blue mussten wir jetzt bis nach Down Under reisen, also nach Australien runter, und zwar zu der Band Aragon, eine sehr bekannte Progressivrock-Band in diesen älteren Kreisen. Ihr Song hier, The Cradle, kann ich nur wärmstens empfehlen. Hört ihn euch an, denn der Song hat es wirklich in sich. The Cradle, Aragon aus Australien.

Aus der Anfangszeit von Rainbow, Richie Blackmores Rainbow mit Dio. Der Song, den ich jetzt ankündige, den habe ich live, glaube ich, 3 oder 4 Mal gesehen. Und der war immer richtig klasse. Aber auch hier diese Aufnahme gefällt mir sehr gut. Richie Blackmores Rainbow mit Still I'm Sad.

Kansas haben's einfach drauf. Sie machen wirklich tolle Musik und ich habe sie schon oft im Programm gehabt und auch natürlich schon Dust in the Wind gespielt, aber es gibt so viele tolle Balladen von Kansas, die ich euch nicht vorenthalten möchte. Hier zum Beispiel Lonely Wind von Kansas bei Hot and Blue Ausgabe Nummer 50. Der Jubelausgabe, knapp 3 Stunden, Hot and Blue am Stück für euch.

Gitarrist Steve Morse war der längst verbleibende Gitarrist bei Deep Purple. Er begann seine Karriere bei den Dixie Drags, spielte bei Kansas und war bei Deep Purple eigentlich nicht wegzudenken. Doch die schwere Krebserkrankung seiner Frau führte dazu, dass er Deep Purple in den Rücken kehrte und in die USA ging, um die letzten Monate gemeinsam mit seiner Frau zu verbringen. Sie verstarb viel zu früh und Steve Morse kehrte nicht zu Deep Purple zurück. In Erinnerung an seine Frau, aber auch an einen wunderbaren Gitarristen, den ich freundlicherweise mehrfach sehen durfte mit Deep Purple, hier Losing by Strings. Deep Purple für euch bei Hot and Blue Ausgabe Nummer 50.

Nach dem etwas beschaulichen Deep Purple-Titel passt du so ein bisschen in die Abteilung B auch, geht's jetzt aber noch einmal richtig mit Hot weiter, und zwar Aloy. Von ihrer dritten LP, Floating, habe ich ausgesucht den Song Madhouse. Und ihr beweist Frank Bornemann, was er so als Gitarrist drauf hat. Viel Spaß hier mit Aloy und Madhouse.

Wenn ich mich recht erinnere, habe ich diesen Song in einer der ersten Ausgaben von Heute im Blut schon mal gespielt. Gemeint ist die Band Arena und der Titel What If. Ich finde den einfach richtig stark und ich denke, zu einer Jubelsendung passt der prima rein. So eine Mittemponummer mit einem fantastischen Gesang und einfach diesem Atmosphäre von Arena. Hab viel Spaß mit diesem Pogrock hier in der 50. Ausgabe von Heute im Blut, ausschließlich bei Radio Haspe und hier am Mikrofon noch einmal euer Yoshi.

4 Jahre älter oder 4 Ausgaben älter als die 50. Jubiläumssendung hier von Heulen Blue ist die Band Uri, nämlich 54 Jahre alt. Und sie haben es bis heute nicht vergessen, was richtig krachige, tolle Musik ist. Uri Heep hier von ihrem Album Chaos and Colors, Freedom to be Free. Boah Leute, der Song ist einfach granatisch schön.

Die gesamte Bandbreite des musikalischen Schaffens von Queen gibt's nicht in jedem Song zu hören. Manche Dinger sind einfach so richtig gut fürs Radio. Dieser Song ist eigentlich eher mal sowas hier wie For Hot in Blue. Für eine Sendung, die auch sehr viel Progressivrock mit in sich hat. Das ist Queen und Innuendo. Ich denke, der Song, der geht richtig unter die Haut. Habt Spaß hier bei Radio Haspel.

Nach dem pro-epischen Queen-Song kommen wir jetzt zu einem echt epischen. Und zwar zu einer Band, die ich sehr mag und die ich schon oft live gesehen habe und hoffe auch bald wieder mal zu sehen. Nämlich Marillion mit ihrem 13,5 Minuten Song The Invisible Man. Hier auf Radio Haspel bei Hot and Blue in der 50. Ausgabe der Jubelausgabe. Euer Yoshi am Mikro.

Bevor es gleich episch weitergeht, ich habe da schon gesehen, was ich gleich bringen werde, hier noch eine flotte Nummer von Blackfoot, die amerikanische Southern Rock Band, hier mit einem besonderen Musiker, den sie dazugeholt haben, nämlich den Herrn Ken Hensley von Uriah. Und er hat so ein bisschen mitkomponiert und sich so manche Dollars damit verdient. Hier kommt Blackfoot mit Send Me an Angel. Viel Freude mit Blackfoot.

Wie schon angekündigt, jetzt wird's nochmal episch. Mein erstes Konzert mit der Band Yes. 1977 Dortmund in der großen Westfalenhalle. Die Going for the One Tour. Mit dem fantastischen Rick Wakeman an den Keyboards. Und auch diesen Song haben sie gespielt. Awaken. Habe ich, glaube ich, letztens in einer meiner Longsongs gehabt, weil ich ihn endlich wieder entdeckt habe. Und ich muss sagen, den muss ich heute bringen. Hier in der 50. Ausgabe von Hot in Blue. Freut euch heute mal ein bisschen noch auf Longsong hier bei Hot in Blue. Es wird noch richtig spannend hier.

Und noch einmal die Eloy, jetzt aber in Abteilung B. Mit einem Song, der auch im Top 40, ich glaube, sich richtig gut qualifiziert hatte, was mich sehr gefreut hat. Ist auch ein toller Song, haben sich auch sehr viele Leute gefreut, die ihn natürlich auch gewählt haben. Hier sind Eloy mit The Tides Return Forever. Hier für euch auf Hot and Blue.

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Lass mir's krachen, Finnland ruft, hallo Finnland, 12 Punkte, nämlich ich wisch Herren Angel. Noch ein Angel hier an Bord, nachdem wir schon Blackwood Angel hatten. Hier jetzt Nightwish aus Finnland.